0: ablesen. Wäsche flattert, es ist windig, Wäsche...
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1: Oh, ich verfluche Flori Silbereisen und Helene Fischer, die aus diesem Lied

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1: Wenn euch heute schon heiß war, dann wartet bitte nicht auf morgen. Da hat sich jetzt so eine richtige Hitzeglocke überm Radio 7 Land aufgebaut. Heute Nacht geht's nicht mehr runter unter 20 Grad. Morgen und am Samstag weiterhin sonnig und extrem heiß. Am Samstag dann vereinzelt bis zu 40 Grad. Ab Sonntagnachmittag dann die ersten Schauer und Hitzegewitter.
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2: Ich bin Lisa Schwarzkopf. Bevor es in die K.O.-Runde geht, hat sich Deutschland bei der Fußball-WM einen Patzer erlaubt. Nach 2 Siegen gab es zum Abschluss der Vorrunde gegen Ecuador eine verdiente 1:2 Pleite. Kapitän Joshua Kimmich sagt bei Magenta:
3: Ja, ich fand, wir sind eigentlich relativ gut ins Spiel gekommen, gehen früh in Führung. Wir haben dann wieder zu viele Ballverluste, laden dadurch den Gegner immer wieder ein, machen dann auch den Gegner dadurch stark. Und ja, in der zweiten Halbzeit muss man dann schon sagen, war es dann eine verdiente Niederlage.
2: Ab dem 16. Finale am Montag heißt es fürs Team von Bundestrainer Nagelsmann nun: Verlieren verboten. Den Gegner kennen wir noch nicht. Die Kommunen in Deutschland sollen entlastet werden. Bund und Länder haben sich jetzt nach langem Ringen auf eine Finanzreform geeinigt. Der Bund übernimmt künftig 80% der Kosten, die den Kommunen durch Bundesgesetze entstehen. Das Motto: Wer bestellt, bezahlt. In Venezuela läuft nach den schweren Erdbeben mit über 180 Toten die internationale Hilfe an. Mehrere Länder kündigten an, Rettungskräfte in die Region nahe der Hauptstadt Caracas zu schicken. Die Bundeswehr will sich beteiligen und etwa auch Malteser International schickt ein Team nach Venezuela. Einmal mehr hat der Bundestag über die Organspende diskutiert. Seit Jahren wird wegen der niedrigen Spenderzahlen über eine Neuregelung gesprochen. Eine fraktionsübergreifende Gruppe von Abgeordneten will die sogenannte Widerspruchslösung. Heißt, wer nicht widerspricht, ist automatisch Spender. Gitta Connemann von der Unionsfraktion sagt:
4: Wir befreien damit aber auch Angehörigen aus einer verzweifelten Situation. Denn heute müssen Sie im Zweifel widersprechen und entscheiden.
2: Die andere Abgeordnetengruppe will lieber besser aufklären und dass man sich leichter ins Register eintragen kann. Die Deutsche Stiftung Patientenschutz sagt, die Debatte dreht sich im Kreis. Das Social-Media-Verbot für Jugendliche in Australien wirkt offenbar kaum. Das Gesetz wird unter anderem mit Fake-Accounts umgangen, heißt es in einer neuen Studie von Forschern. Australien hatte vor einem halben Jahr TikTok und Co. für unter 16-Jährige verboten.

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3: Wenn ein sehr kleines Kind etwas sehr dringend will, dann fragt es gerne seine Mutter.
4: Mama, Mama, Mama, Mama.
3: Auch wenn die gerade telefoniert oder schläft.
4: Mama.
3: Ganz ehrlich, wenn Mama bei jedem
4: Mama
3: einen trinken würde, wäre sie dauerbreit. Und wenn sie bei jedem
4: Mama
3: eine Kniebeuge machen würde, top trainiert.
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5: Gibi, hallo? Wie viele Finger halte ich hoch? Siehst du was?
6: Wie meinst du das denn jetzt?
5: Ja, ganz einfach. Voll so verschmiert wie deine Brille ist, dass du da überhaupt noch was siehst aus den zwei Gläsern.
6: Wo bist du denn überhaupt?

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1: Ich bin Lisa Schwarzkopf. Bevor es in die K.O.-Runde geht, hat sich Deutschland bei der Fußball-WM einen Patzer erlaubt. Nach zwei Siegen gab es zum Abschluss der Vorrunde gegen Ecuador eine verdiente 1:2-Pleite. Kapitän Joshua Kimmich sagt bei Magenta:
2: Ja, ich fand, wir sind eigentlich relativ gut ins Spiel gekommen, gehen früh in Führung. Wir haben dann wieder zu viele Ballverluste, laden dadurch den Gegner immer wieder ein, machen dann auch den Gegner dadurch stark. Und ja, in der zweiten Halbzeit muss man dann schon sagen, war es dann eine verdiente Niederlage.
1: Ab dem 16. Finale am Montag heißt es fürs Team von Bundestrainer Nagelsmann nun: Verlieren verboten. Den Gegner kennen wir noch nicht. Die Kommunen in Deutschland sollen entlastet werden. Bund und Länder haben sich jetzt nach langem Ringen auf eine Finanzreform geeinigt. Der Bund übernimmt künftig 80% der Kosten, die den Kommunen durch Bundesgesetze entstehen. Das Motto: Wer bestellt, bezahlt. In Venezuela läuft nach den schweren Erdbeben mit über 180 Toten die internationale Hilfe an. Mehrere Länder kündigten an, Rettungskräfte in die Region nahe der Hauptstadt Caracas zu schicken. Die Bundeswehr will sich beteiligen und etwa auch Malteser International schickt ein Team nach Venezuela. Einmal mehr hat der Bundestag über die Organspende diskutiert. Seit Jahren wird wegen der niedrigen Spenderzahlen über eine Neuregelung gesprochen. Eine fraktionsübergreifende Gruppe von Abgeordneten will die sogenannte Widerspruchslösung. Heißt, wer nicht widerspricht, ist automatisch Spender. Gitta Konnemann von der Unionsfraktion sagt:
3: Wir befreien damit aber auch Angehörigen aus einer verzweifelten Situation. Denn heute müssen Sie im Zweifel widersprechen und entscheiden.
1: Die andere Abgeordnetengruppe will lieber besser aufklären und dass man sich leichter ins Register eintragen kann. Die Deutsche Stiftung Patientenschutz sagt, die Debatte dreht sich im Kreis. Das Social-Media-Verbot für Jugendliche in Australien wirkt offenbar kaum. Das Gesetz wird unter anderem mit Fake-Accounts umgangen, heißt es in einer neuen Studie von Forschern. Australien hatte vor einem halben Jahr TikTok und Co. für unter 16-Jährige verboten.
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3: Wir sind ja alle süchtig. Die einen können das Smartphone niemals weglegen, weil sie über Stunden irgendwelche Reels bei Insta weiterwischen und die anderen müssen eine Serie bei Netflix komplett durchbingen. Und genauso geht es Eltern von Kleinkindern. Die freuen sich, wenn das Kind endlich im Bett liegt und schläft und dann starren die aufs Babyphone.
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5: Wenn euch heute schon heiß war, dann wartet bitte nicht auf morgen. Da hat sich jetzt so eine richtige Hitzeglocke überm Radio 7 Land aufgebaut. Heute Nacht geht's nicht mehr runter unter 20 Grad. Morgen und am Samstag weiterhin sonnig und extrem heiß. Am Samstag dann vereinzelt bis zu 40 Grad. Ab Sonntagnachmittag dann die ersten Schauer und Hitzegewitter.
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6: Ich bin Lisa Schwarzkopf. Dämpfer für die deutsche Nationalmannschaft bei der Fußball-WM. Im abschließenden Vorrundenspiel hat das DFB-Team mit 1:2 gegen Ecuador verloren. Bundestrainer Julian Nagelsmann sagt bei Magenta:
7: Für Ecuador ging es um alles. Hat man dann schon gemerkt, dass die auf dem Gaspedal waren. Wir hatten mit Ball keine richtige Struktur mehr, haben kaum mehr Entlastung gehabt. In der zweiten Halbzeit war es dann auch verdient.
6: Das Ticket fürs 16. Finale hatte Deutschland schon vor dem Spiel sicher. Am Montag geht's in Boston weiter. Gegen wen ist noch unklar. Wer bestellt, bezahlt. Unter diesem Motto sollen die klammen Kommunen in Deutschland entlastet werden. Bund und Länder haben sich jetzt nach langem Streit auf eine Finanzreform geeinigt. Bei neuen Bundesgesetzen übernimmt der Bund künftig 80% der Kosten, die in den Kommunen entstehen. Allerdings, bei neuen Gesetzen, die kommunale Kassen entlasten, wandert Geld auch wieder zurück. Vor allem wegen stark gestiegener Sozialausgaben stehen die Kommunen immer mehr unter Druck. In Venezuela läuft nach den schweren Erdbeben mit über 180 Toten die internationale Hilfe an. Mehrere Länder kündigten an, Rettungskräfte in die Region nahe der Hauptstadt Caracas zu schicken. Die Bundeswehr will sich mit 6 Transportflugzeugen mit Hilfsgütern und Einsatzkräften beteiligen. Und auch das Hilfswerk Malteser International schickt ein Team nach Venezuela. Koordinator Jonas Jung sagt bei NTV:
8: Die Herausforderungen sind immens, gerade der Medikamentenmangel. Und viele von uns haben sich bestimmt an die Bilder erinnert von dem schweren Erdbeben in der Türkei und in Syrien von vor 3 Jahren. Der Unterschied ist jetzt, dass mit Venezuela ein wirklich krisengebeuteltes Land getroffen wurde. Und gerade die betroffene Region ist wirklich eine sehr strukturschwache, arme Region.
6: Die Polizei bereitet sich auf einen Großeinsatz beim AfD-Bundesparteitag in 1,5 Wochen in Erfurt vor. Die Welt am Sonntag berichtet, dass bis zu 50.000 Gegendemonstranten erwartet werden, darunter auch über 2.000 gewaltbereite Linksextremisten. Gerechnet wird unter anderem mit Störaktionen bei der Anreise der Delegierten. Die Deutsche Bahn rät Kunden wegen der Hitze von Reisen ab und bietet Stornierungen an. Das Unternehmen rechnet mit Zugausfällen und Verspätungen, unter anderem auch wegen möglicher Böschungsbrände oder heftiger Gewitter. Wer sein Ticket storniert, bekommt sein Geld zurück.

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2: Ein winziges Baby zu Hause zu haben, hat unschlagbare praktische Vorteile. Wenn dein Partner oder Partnerin nach Hause kommt und es sieht aus wie Sau zu Hause, obwohl das Baby den ganzen Tag geschlafen hat.
3: Du, es war Daueralarm heute. Ich kam zu gar nichts.
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7: Ich bin Lisa Schwarzkopf. Dämpfer für die deutsche Nationalmannschaft bei der Fußball-WM. Im abschließenden Vorrundenspiel hat das DFB-Team mit 1:2 gegen Ecuador verloren. Bundestrainer Julian Nagelsmann sagt bei Magenta.
8: Für Ecuador ging es um alles. Hat man schon gemerkt, dass die auf dem Gaspedal waren. Wir hatten mit Ball keine richtige Struktur mehr, haben kaum mehr Entlastung gehabt. In der zweiten Halbzeit war es dann auch verdient.
7: Das Ticket fürs 16. Finale hatte Deutschland schon vor dem Spiel sicher. Am Montag geht's in Boston weiter. Gegen wen ist noch unklar. Wer bestellt, bezahlt. Unter diesem Motto sollen die klammen Kommunen in Deutschland entlastet werden. Bund und Länder haben sich jetzt nach langem Streit auf eine Finanzreform geeinigt. Bei neuen Bundesgesetzen übernimmt der Bund künftig 80% der Kosten, die in den Kommunen entstehen. Allerdings, bei neuen Gesetzen, die kommunale Kassen entlasten, wandert Geld auch wieder zurück. Vor allem wegen stark gestiegener Sozialausgaben stehen die Kommunen immer mehr unter Druck. In Venezuela läuft nach den schweren Erdbeben mit über 180 Toten die internationale Hilfe an. Mehrere Länder kündigten an, Rettungskräfte in die Region nahe der Hauptstadt Caracas zu schicken. Die Bundeswehr will sich mit 6 Transportflugzeugen mit Hilfsgütern und Einsatzkräften beteiligen. Und auch das Hilfswerk Malteser International schickt ein Team nach Venezuela. Koordinator Jonas Jung sagt bei NTV.
9: Die Herausforderungen sind immens, gerade der Medikamentenmangel. Und viele von uns haben sich bestimmt an die Bilder erinnert von dem schweren Erdbeben in der Türkei und in Syrien von vor 3 Jahren. Der Unterschied ist jetzt, dass mit Venezuela ein wirklich krisengebeuteltes Land getroffen wurde. Und gerade die betroffene Region ist wirklich eine sehr strukturschwache, arme Region.
7: Die Polizei bereitet sich auf einen Großeinsatz beim AfD-Bundesparteitag in 1,5 Wochen in Erfurt vor. Die Welt am Sonntag berichtet, dass bis zu 50.000 Gegendemonstranten erwartet werden, darunter auch über 2.000 gewaltbereite Linksextremisten. Gerechnet wird unter anderem mit Störaktionen bei der Anreise der Delegierten. Die Deutsche Bahn rät Kunden wegen der Hitze von Reisen ab und bietet Stornierungen an. Das Unternehmen rechnet mit Zugausfällen und Verspätungen, unter anderem auch wegen möglicher Böschungsbrände oder heftiger Gewitter. Wer sein Ticket storniert, bekommt sein Geld zurück.
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3: Eltern sind ja meistens stolz auf ihre Kinder und erzählen allen anderen, was die schon können. Aufs Töpfchen gehen oder sowas. Aber Katzenbesitzer sind genauso und die freuen sich über sehr merkwürdige Sachen.
4: Der Simba hat so eine Angewohnheit, der macht immer neben das Katzenklo. Das ist so niedlich.
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5: 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Ich hasse das.
6: Ja, du bist aber selber schuld. 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
7: Wenn euch heute schon heiß war, dann wartet bitte nicht auf morgen. Da hat sich jetzt so eine richtige Hitzeglocke über dem Radio 7 Land aufgebaut. Heute Nacht geht's nicht mehr runter unter 20 Grad. Morgen und am Samstag weiterhin sonnig und extrem heiß. Am Samstag dann vereinzelt bis zu 40 Grad. Ab Sonntagnachmittag dann die ersten Schauer und Hitzegewitter.
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8: Ich bin Lisa Schwarzkopf. Bevor es am Montag im 16. Finale weitergeht, hat Deutschland einen dicken Dämpfer bei der Fußball-WM kassiert. Entstand im abschließenden Gruppenspiel gegen Ecuador 1:2. Leroy Sané erzielte schon in der zweiten Minute den deutschen Treffer. Topjoker Dennis Undav blieb dagegen ohne Tor. Er sagt bei Magenta:
9: Ich hatte das Gefühl, dass sie es mehr wollten als wir. Die waren griffiger. Bei denen ging es noch um alles. Daraus müssen wir lernen, dass wir selbst in solchen Spielen, weil wir wollten gewinnen, auch alles reinschmeißen und den Sieg wollen.
8: Die weiteren Ergebnisse: Niederlande, Tunesien 3:1 und Schweden, Japan 1:1. Die Kommunen in Deutschland sollen entlastet werden. Bund und Länder haben sich jetzt nach langem Ringen auf eine Finanzreform geeinigt. Der Bund übernimmt künftig 80% der Kosten, die den Kommunen durch Bundesgesetze entstehen. Das Motto: Wer bestellt, bezahlt. Gut 1,5 Jahre nach dem Anschlag auf dem Magdeburger Weihnachtsmarkt wird heute das Urteil erwartet. Die Generalstaatsanwaltschaft fordert lebenslang Silas Quiring.
10: Ja, und nicht nur das, sie will auch, dass die besondere Schwere der Schuld festgestellt wird. Das würde verhindern, dass der Angeklagte nach einer Haftstrafe nicht wieder freikommt, sondern in die Sicherungsverwahrung. Der 51-Jährige war 2024 wenige Tage vor Heiligabend mit einem Mietwagen über den Markt gerast. 6 Menschen starben, darunter auch ein 9-jähriger Junge. Mehr als 300 weitere Menschen wurden verletzt. Die Tat hatte auch eine Debatte über Sicherheitsmaßnahmen ausgelöst.
8: In Deutschland wird wieder über die Organspende diskutiert. Seit Jahren geht es wegen der niedrigen Spenderzahlen um eine mögliche Neuregelung. Eine fraktionsübergreifende Gruppe von Abgeordneten will die sogenannte Widerspruchslösung. Heißt, wer nicht widerspricht, ist automatisch Spender. Die andere Abgeordnetengruppe will lieber besser aufklären und dass man sich leichter ins Register eintragen kann. Die Deutsche Stiftung Patientenschutz sagt, die Debatte dreht sich im Kreis. Die Deutsche Bahn schraubt die Ziele deutlich nach unten. Bahnchefin Paller sagt, bisherige Versprechen, etwa mehr Fahrgäste, komplett digitale Schiene und hohe Pünktlichkeitswerte seien so nicht realistisch. Für den Fernverkehr heißt das konkret, 80% Pünktlichkeit sollen erst 2035 erreicht werden.

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2: Wie ist das, wenn sich Vegetarier streiten? Haben die dann auch Beef? Und wenn sie verliebt sind, Schmetterlinge im Bauch? Und woher weiß eine Thermoskanne, welche Jahreszeit gerade ist? Und hält im Winter Getränke warm und im Sommer kalt?
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5: Ich bin Lisa Schwarzkopf. Bevor es am Montag im 16. Finale weitergeht, hat Deutschland einen dicken Dämpfer bei der Fußball-WM kassiert. Entstand im abschließenden Gruppenspiel gegen Ecuador 1:2. Leroy Sané erzielte schon in der 2. Minute den deutschen Treffer. Topjoker Dennis Undav blieb dagegen ohne Tor. Er sagt bei Magenta:
6: Ich hatte das Gefühl, dass sie es mehr wollten als wir. Die waren griffiger. Bei denen ging es noch um alles. Daraus müssen wir lernen, dass wir selbst in solchen Spielen, weil wir wollten gewinnen, auch alles reinschmeißen und den Sieg wollen.
5: Die weiteren Ergebnisse: Niederlande, Tunesien 3:1 und Schweden, Japan 1:1. Die Kommunen in Deutschland sollen entlastet werden. Bund und Länder haben sich jetzt nach langem Ringen auf eine Finanzreform geeinigt. Der Bund übernimmt künftig 80% der Kosten, die den Kommunen durch Bundesgesetze entstehen. Das Motto: Wer bestellt, bezahlt. Gut 1,5 Jahre nach dem Anschlag auf dem Magdeburger Weihnachtsmarkt wird heute das Urteil erwartet. Die Generalstaatsanwaltschaft fordert lebenslang, Silas Quiring.
7: Ja, und nicht nur das, sie will auch, dass die besondere Schwere der Schuld festgestellt wird. Das würde verhindern, dass der Angeklagte nach einer Haftstrafe nicht wieder freikommt, sondern in die Sicherungsverwahrung. Der 51-Jährige war 2024 wenige Tage vor Heiligabend mit einem Mietwagen über den Markt gerast. 6 Menschen starben, darunter auch ein 9-jähriger Junge. Mehr als 300 weitere Menschen wurden verletzt. Die Tat hatte auch eine Debatte über Sicherheitsmaßnahmen ausgelöst.
5: In Deutschland wird wieder über die Organspende diskutiert. Seit Jahren geht es wegen der niedrigen Spenderzahlen um eine mögliche Neuregelung. Eine fraktionsübergreifende Gruppe von Abgeordneten will die sogenannte Widerspruchslösung. Heißt, wer nicht widerspricht, ist automatisch Spender. Die andere Abgeordnetengruppe will lieber besser aufklären und dass man sich leichter ins Register eintragen kann. Die Deutsche Stiftung Patientenschutz sagt, die Debatte dreht sich im Kreis. Die Deutsche Bahn schraubt die Ziele deutlich nach unten. Bahnchefin Paller sagt, bisherige Versprechen, etwa mehr Fahrgäste, komplett digitale Schiene und hohe Pünktlichkeitswerte seien so nicht realistisch. Für den Fernverkehr heißt das konkret, 80% Pünktlichkeit sollen erst 2035 erreicht werden.
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1: So, da kommen wir langsam wirklich auf die Hitze. Hochphase zu, so kann man das sagen. Heute bis zu 38 Grad, so gut wie keine Wölkchen am Himmel. Und wenn, dann sind sie total harmlos und wenden vielleicht gerade mal ein bisschen Schatten. Morgen werden wir dann sogar bis zu 40 Grad erreichen.
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2: Ich bin Lisa Schwarzkopf. Deutschland hat im letzten Gruppenspiel bei der Fußball-WM verdient verloren. Im WM-Finalstadion in New York, New Jersey gab es gegen Ecuador eine 1:2 Niederlage. Deutschland stand schon vor dem Spiel sicher im 16. Finale. Dazu sagt DFB-Kapitän Joshua Kimmich bei Magenta.
3: Wir wollten auf jeden Fall gewinnen. Also keiner von uns ist in das Spiel gegangen und hat sich gedacht, wir sind schon sicher Erster, sondern wir wollten unbedingt das Spiel gewinnen. Trotzdem ist jetzt nichts passiert zum Glück und wir dürfen uns keine weitere Niederlage erlauben, das ist klar.
2: Das deutsche 16. Finale steigt am Montag. Der Gegner ist noch unklar. Die weiteren Ergebnisse: Japan-Schweden 1:1, Tunesien-Niederlande 1:3. Wer bestellt, bezahlt. Unter diesem Motto haben Bund und Länder jetzt eine Finanzreform beschlossen. Sie soll die Kommunen entlasten. Bei neuen Bundesgesetzen übernimmt der Bund künftig 80% der Kosten, die in den Kommunen entstehen. Allerdings, bei neuen Gesetzen, die kommunale Kassen entlasten, wandert Geld auch wieder zurück. In Venezuela läuft nach den schweren Erdbeben mit über 230 Toten die internationale Hilfe an. Mehrere Länder kündigten an, Rettungskräfte in die Region nahe der Hauptstadt Caracas zu schicken. Die Bundeswehr will sich mit 6 Transportflugzeugen mit Hilfsgütern und Einsatzkräften beteiligen. Und auch das Hilfswerk Malteser International schickt ein Team nach Venezuela. Koordinator Jonas Jung sagt bei NTV.
4: Die Herausforderungen sind immens, gerade der Medikamentenmangel. Und viele von uns haben sich bestimmt an die Bilder erinnert von dem schweren Erdbeben in der Türkei und in Syrien von vor 3 Jahren. Der Unterschied ist jetzt, dass mit Venezuela ein wirklich krisengebeuteltes Land getroffen wurde. Und gerade die betroffene Region ist wirklich eine sehr strukturschwache, arme Region.
2: Das Zollabkommen zwischen der EU und den USA hat jetzt auch die letzte Hürde genommen. Die Mitgliedsländer haben final zugestimmt. Auf die meisten EU-Waren, die in die USA geliefert werden, fallen damit Zölle von 15% an. Für Autos und Maschinen aus den USA werden im Gegenzug keine Zölle fällig. Die Deutsche Bahn rät Kunden wegen der Hitze von Reisen ab und bietet Stornierungen an. Das Unternehmen rechnet mit Zugausfällen und Verspätungen, unter anderem auch wegen möglicher Böschungsbrände oder heftiger Gewitter. Wer sein Ticket storniert, bekommt sein Geld zurück.
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1: Auf der B298 Geildorf-Schwäbisch Gmünd ist die Strecke zwischen dem Abzweig Mutlang und der Ausfahrt Wetzgau gesperrt wegen Straßenschäden, und zwar in beide Richtungen. Wenn ihr euch da auskennt, umfahrt weiträumig. Und der neueste Blitzer steht in Ulm auf der Straße Bleiche Haag. Alle anderen auf radio7.de. Kommt gut an.
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1: Am Freitag.
5: Tja, das gehört halt auch dazu. Gerade gehört in den Nachrichten, ein langer Fußballabend am Ende, WM-Spiel Nummer 3 verloren. Aber ich finde umso wichtiger, dass wir auch heute Trikot tragen. Ich mache das mal vor, nach dem Sieg kann es ja jeder.
1: Und das Wichtigste an dieser Sache ist, dass es nicht das Trikot von gestern ist.
5: Ne? Das kann ich nicht ausschließen.
1: Na eben, deswegen. Also bitte. Und dann gibt es zu diesem Muffi-Trikot auch noch rote Augen, fahle Haut und zu wenig Schlaf halt. Da kümmern wir uns jetzt als erstes mal drum, würde ich sagen. Absolute Geheimwaffe, die direkt wach macht und motiviert. Tregula neu bei uns, Tame Impala und Jenny. 1000%iger Wiedererkennungswert. Und los geht's mit Leonie, die heute Morgen bestimmt doppelt müde ist. Die hat ja schließlich auch ihren 29. Geburtstag gestern gefeiert.
5: Süß. Guten Morgen.
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0: ist gleich 10 nach 5, es ist Freitag, hier ist Radio 7.
1: Guten Morgen.
0: Rekordhitze im Juni. Und wenn es uns schon zu heiß ist, ja, dann erst recht unseren Wuffis. Und die haben ja keine Schuhe, ne, die Pfötchen schützen.
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0: Und es ist tatsächlich so, dass schon ab 25 Grad und Sonne der Asphalt bis zu 50 Grad heiß wird. Und das kann zu schweren Verbrennungen führen. Deshalb macht im Sommer immer den Gassi-Test. Legt euren Handrücken 7 Sekunden flach auf den Asphalt. Wenn der sich für euch zu heiß anfühlt, dann ist es auch für die Pfötchen gefährlich. Könnt ihr natürlich wahlweise auch barfuß machen und auf die Straße stellen, aber da hat dann nicht jeder Bock drauf, das weiß ich. So, und immerhin, ab Montag wird dann die Gassi-Runde für Hund und Herrchen und Frauchen wieder erträglicher. Und jetzt um 10 nach 5, da ist es eh noch ganz angenehm. Deshalb raus mit euch und genießt die frische Morgenluft mit Melanie. Fiona.

0: 14 Minuten vor 5:30 am Freitag. Hier ist das Radio 7 Morgen-Team.
1: Schönen guten Morgen.
0: Ein neuer, heißer Tag steht an. Also bitte auch heute wieder dran denken.
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0: Ja, leider passiert das immer wieder. Babys, Kinder oder auch Haustiere werden im Auto vergessen oder nur mal kurz alleine gelassen. Und gerade bei dieser Hitze ist das natürlich lebensgefährlich. Deshalb erinnern wir euch regelmäßig, macht bitte immer den Rückbankcheck. Und Monja, du hast das ja auch schon selbst erlebt, ne? Du bist an einem Auto vorbeigekommen, in dem ein kleiner Junge saß.
3: Ich war einkaufen und komme aus dem Laden und ich merke, dass irgendwas an der Fensterscheibe schlägt bei irgendeinem Auto. Und ich sagte, alles gut. Und er hat sich dann hingesetzt und hat geweint. Ja, dann habe ich eine andere Frau angesprochen und gesagt, da ist ein Junge im Auto, bei uns scheint die Sonne, wir haben 20 Grad. Es muss keine 40 Grad haben, dass es in einem Auto warm wird. Und ich sage es euch ganz ehrlich, ich wollte der Mutter keinen Ärger machen, weil ich dachte mir, boah, was ist, wenn die jetzt echt bloß 2 Minuten weg ist. Aber im Endeffekt hat sich herausgestellt, als die Mutter dann kommt, der wollte nicht mit.
1: Das kennen wir Eltern ja auch wirklich alle, dass die Kids keinen Bock haben auszusteigen.
0: Mhm. Ja. Und auch das kann natürlich trotzdem gefährlich werden. Deshalb erinnern wir euch regelmäßig an den Rückbankcheck hier auf Radio 7. Und jetzt startet ihr hoffentlich gut in einen neuen heißen Tag.
1: Oh ja.
0: Mit mindestens genauso heißer Mucke. Ja, total angesagt gerade weltweit geht Dracula ab. Hier sind Tame Impala und Jenny auf Radio 7. Ganz neu für euch.

0: Gleich eine Minute vor halb sechs am Freitag. Hier ist Radio 7.
1: Guten Morgen.
0: Ja, und ihr wisst ja, Deutschland ist trotz der Niederlage am Abend weiter. Bei der Weltmeisterschaft, Fußball-Weltmeisterschaft. Das nächste Spiel steht am Montag an. Zeit, sich also mal Gedanken über einen der größten Streitpunkte zu machen. Die neu eingeführte Trinkpause.
2: Ah, ja.
0: Denn für unseren Jan Zerbst ist das erst der Anfang. Ja? Seid mal gespannt, was da noch alles so in den nächsten Jahren kommt. Unsere Comedy, die Welt in 30 Sekunden, gibt es um kurz nach sechs. Und damit ihr, also weil du ziehst auch schon so eine Flätsche.
1: Ja, wir müssen da irgendwie gut gelaunt in diesen Tag kommen.
0: Genau, so. Gibt's Turn the Lights Off. Außerdem wird's ergreifend Deep mit Elizabeth Taylor von unserer Super Taylor Swift und Rockig mit den Imagine Dragons. Also für alles gleich was dabei.
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0: Und da geht's genauso heiß weiter, wie wir gestern aufgehört haben. Wobei, bis zu 38 Grad sind heute sogar möglich. Dazu ein paar Wolken, vielleicht ein bisschen Schatten, aber das war's schon. Also für Schauer und Abkühlung reicht's heute auch noch nicht. Aktuell schon 20 Grad in Konstanz, 19 in Aalen und 17 in Ulm.
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0: Eine Sperrung haben wir auf der B298, Geildorf-Schwäbisch-Gmünd, zwischen dem Abzweig nach Mutlang und der Ausfahrt Wetzgau. Beide Richtungen gesperrt, also wenn ihr euch auskennt, fahrt weiträumig außen rum. Es ist auch eine Umleitung eingerichtet für alle, die nicht so Bescheid wissen, liegt an Straßenschäden. Und der neueste Blitzer steht im Blaustein in der Ehrensteiner Straße Richtung Rathaus in der 30er-Zone. Alle anderen auf radio7.de. Kommt gut an.
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0: Und da gibt es natürlich auch noch mehr Gründe, warum man heute Morgen so eine Flätsche zieht. Ja,
1: außer,
0: ja, na ja, so eine, weißt du ja schon, was das ist, ne?
1: Ich
0: so
1: weiß es schon, man zieht so eine, was ist, Schnute? Oder
0: ja,
1: man,
0: genau.
1: Ja, irgendwie
0: genau.
1: Die Mundwinkel hin, ja, runter, so, sowas. Halt, ja.
0: Also nicht nur wegen Fußball gestern, sondern auch, weil Frühschichttag Nummer 5 in Folge ansteht. Ich weiß, es ist anstrengend, aber wir kriegen den auch noch rum, wie immer halt, ne? Auch wenn wir uns total ausgelaugt und matschig fühlen. Also atmen wir nochmal kurz durch und dann gehen wir den Alltagswahnsinn an mit Leu. Euch einen schönen Morgen mit Get Lucky.
1: Guten Morgen, jawohl.
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0: Morgen, gut in den Freitag. Es ist 6 Minuten nach 5:30. Hier ist das Radio 7 Morgen Team mit Linda und einem schmatzenden Gebi, der seltsame Übungen macht. Kannst du mal aufhören, Kaugummi zu kauen? Geht's eigentlich noch?
1: Ich habe mich gerade erst reingemacht, den kaue ich jetzt auch, bis er nicht mehr schmeckt. Und es ist ganz, ganz dringend nötig, denn ihr wisst es, gestern Abend war ja, WM-Spiel gegen Ecuador. Und das Aufbleiben hat sich ja gleich doppelt nicht wirklich gelohnt. Ne? 1-2 verloren. Und dann auch noch alle, die geschaut haben, eben einfach todmüde, so wie ich heute. Vor allem die Frühschichtler. Und daher habe ich im Netz jetzt gerade so ein paar Tipps gesucht, wie man möglichst schnell wach wird. Und da stand eben unter anderem sowas wie Dehnübungen machen. Das habe ich jetzt eben gerade hier schon so ein bisschen versucht.
0: Ja,
1: oder dazu auch noch Kaugummi kauen. Und ich dachte, weil ich arg so müde bin, mache ich einfach so ein paar Dinge gleichzeitig. Vielleicht hilft das ja.
0: Also, wobei man sagen muss, dass das nicht wie Dehnübungen aussieht. Aber bitte.
1: Das ist echt auch schmerzhaft.
0: Mal dein Ding. Eine kleine Ergänzung gibt es auch noch von mir. Nicht nur die, die geschaut haben, sind müde. Aha. Auch alle anderen, die wegen eurer lauten Schimpferei über das Spiel nicht schlafen konnten.
1: Magst du einen Kaugummi?
0: Nee, danke. Ich mach's da lieber hier mit Sarah Larsson und ein paar Streichhölzer im Auge, dann passt das schon. Ja. Ab geht's in den Freitag. Hier ist Lush Live auf Radio 7 um 5:37 Uhr.

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0: 5.48 Uhr am Montag. Am Montag, Entschuldigung. Wow. Am Morgen wollte ich sagen. Mhm. Linda und Gebi hier, das Radio 7 Morgen-Team.
1: Schönen guten Morgen.
0: Danke. So. Aber ich bin auch wirklich hin und weg davon. Wir feiern nämlich heute Morgen drei junge Mädels, die einem 10-Jährigen im Freibad das Leben gerettet haben. Unfassbar ergreifend diese Geschichte. Passiert ist das Ganze im Wehr, ja, im Kreis Waldshut. Der 10-Jährige rutscht, stößt mit einem anderen Jungen zusammen und wird sofort bewusstlos. Und Gott sei Dank haben wirklich diese drei Mädels im Alter zwischen 11 und 13 Jahren die Situation bemerkt, ja, den Kopf des Jungen dann über Wasser gehalten und sofort Hilfe geholt. Jillis, du hast das Ganze ja auch wiederum beobachtet und dich dann im Anschluss um die drei Mädels ganz lieb gekümmert, gell?
2: Ich habe gesehen, wie die unter Schock waren und dann bin ich auch zu denen hin. Und die Mädchen haben mir auch berichtet, dass auch erwachsene Leute da waren und gar nicht reagiert hatten. Dann habe ich daraufhin gesagt, ihr könnt richtig stolz auf euch sein und ihr habt den Jungen das Leben gerettet. Ihr wart aufmerksam.
0: Absolut, ja. Der Junge wurde erfolgreich reanimiert und ist jetzt auch auf dem Weg der Besserung. Da drücken wir natürlich alle Daumen und wünschen ihm alles, alles Gute.
1: Ich lasse das gerade zacken, wie krass das ist. Ne? Ich hoffe, die drei bekommen mindestens lebenslang freien Eintritt im Freibad. Und ich sag's nochmal, ihr seid die Allerbesten. Ihr könnt sehr, sehr stolz auf euch sein.
0: Wow. Und auch heute wahrscheinlich und am Wochenende wieder knallevoll die Freibäder und Seen im Radio 7 Land. Passt also auf euch und auf alle anderen auf. Und kommt gut in den Freitag. Mit Lost Frequencies und bis Till um 5.50 Uhr. Hier ist Head Down.

0: Gleich eine Minute vor sechs, hier ist Radio 7.
1: Guten Morgen.
0: Und der Countdown Richtung Wochenende, da vergeht mit uns ratzfatz. Ja, mehr Musik gleich für euch von Coldplay. Das sind ja so eine echte Bank, ne, wenn es darum geht, dass Musik so ein gutes Gefühl vermittelt
1: das
0: und
1: stimmt,
0: gibt.
1: Ja.
0: Mhm. Sky Full of Stars mit dabei. Wir haben gleich Röhre, also stimmlich gesehen, Miley Cyrus. Und tagsüber natürlich ab halb unseren Radio 7 Hitzimmer. Dann gibt es wieder 30 Minuten Hits ohne Unterbrechung.
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0: Langsam erreichen wir die Hitzespitze, ja die Hochphase, bevor es dann langsam ab Montag ein bisschen kühler, also sagen wir mal angenehmer wird, kühler nicht wirklich. 20 Grad in Kempten aktuell, 19 in Ellwangen und 17 bei euch in Günzburg und bis zu 38 Grad sind heute drin und Schauer und Hitzegewitter so gut wie ausgeschlossen.
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6: Um 6 Uhr, guten Morgen. Anders als von den meisten erwartet, hat die deutsche Fußballnationalmannschaft das Spiel gegen Ecuador verloren mit 1:2. Ernüchterung auch bei den Spielern. Jamal Musiala.
7: So ein Spiel ist wichtig für uns allen. Wir müssen draus lernen und dann mit den 100% Hunger in den nächsten Spielen reingehen.
6: Trotzdem ziehen wir als Gruppenerster in die K.O.-Phase ein. Wer unser Gegner am Montag wird, steht noch nicht fest. Das entscheidet sich final erst am frühen Sonntagmorgen. Internationale Hilfsteams mit Spürhunden bereiten sich auf den Einsatz in Venezuela vor. Knapp 50 Einsatzkräfte des Technischen Hilfswerks fliegen heute in das Katastrophengebiet. Die offizielle Zahl der Todesopfer nach den schweren Erdbeben ist auf 235 gestiegen. Vermisstenlisten führen aber mehr als 10.000 Namen. Die Blutvorräte in Baden-Württemberg schrumpfen wegen der Hitze. Die Leute würden Termine absagen und auch weniger buchen, heißt es vom DRK Blutspendedienst. Er appelliert, weiter spenden zu gehen. Es gebe noch Reserven für 2 Tage. Um gut aufgestellt zu sein, brauche man aber Vorräte für 4 bis 5 Tage. Das wären in Baden-Württemberg 2000 Blutspenden am Tag. Heute gibt es eine spektakuläre Aktion im Bodensee. Die Schwimmer des Vereins Bodensee Open Water wollen die historische Fähre Konstanz über 200 Meter weit vom Hörnle auf den See ziehen. Das Schiff wiegt 150 Tonnen. Die Generalprobe war erfolgreich. Die Schwimmer wollen mit der Aktion den 10. Geburtstag ihres Vereins feiern.
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0: Eine Sperrung gibt es aktuell und zwar immer noch auf der B298 Geildorf-Schwäbisch-Gmünd zwischen dem Abzweig nach Mutlangen und der Ausfahrt Wetzgau. Straßenschäden. Deshalb fahrt da weiträumig außen rum, wenn ihr euch auskennt. Ansonsten ist natürlich auch eine Umleitung eingerichtet. Und der neueste Blitzer kommt aus Singen, steht in der Bohlinger Straße im 30er Bereich. Alle anderen auf radio7.de. Kommt gut und sicher an.
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0: Morgen zusammen.
8: Boah, oder? Das muss man sacken lassen. Ihr habt es gerade in den Radio 7 Nachrichten gehört. 11 Schwimmer wollen heute Morgen eine 150 Tonnen schwere Fähre mehrere Kilometer durchs Wasser ziehen. Da sagt man doch erstmal, nein, das geht nicht. Einer behauptet, das geht und das ist der Vereinsvorstand von Open Water, Patrick Boche. Und da fragen wir nach in der Viertelstunde, wie wollt ihr das denn um Himmels Willen schaffen?
0: Und bis dahin gibt es von uns einen kleinen Wachmach-Schubser in die richtige Richtung, alle Farben. Und gleich ist Sorry Papi, Topic und Becky G ganz neu bei uns und definitiv einer der Sommerhits des Jahres.
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0: Kommt gut in den Freitag um 9:09 mit dem Radio 7 Morgen-Team.
1: Schönen guten Morgen.
0: Gut kommt man ja wirklich, denn trotz der Niederlage gestern Abend ist Deutschland ja bei der Fußball-WM weiter.
1: Zum Glück.
0: Das nächste Spiel ja schon am Montag. Zeit sich also mal Gedanken über einen der größten Streitpunkte zu machen.
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3: Damit die Spieler endlich mal gemeinsam zusammen einen trinken können, gibt es jetzt die Trinkpausen. Und vielleicht auch, damit der eine oder andere ganz gut damit verdienen kann. Und vermutlich ist das erst der Anfang. Wir freuen uns in wenigen Jahren auf die Zigarettenpause, dann die Essenspause zur Stärkung. Da kommt dann Catering für die Spieler rein, eine schöne Pizza für alle am Spielfeldrand. Dann die Musikpause. Während der Ecke spielt eine Blaskapelle, Bella Napoli. Dann wird eingeführt die Wellnesspause. Da gibt es Massage, Gesichtsmaske, Fußbad. Und dann wird noch eingeführt die Shoppingpause. Da haben dann auch die Spieler kurz Zeit, noch was einzukaufen, fürs Abendbrot oder was aus dem Baumarkt zu besorgen, für die Terrasse, für die neue Villa. Und wenn dann zwischendurch noch Zeit bleibt, dann spielen sie auch in Zukunft vielleicht noch ein bisschen Fußball.
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0: Mit denen kommt man immer gut in den Tag. Coldplay beim Radio 7 Morgen-Team um 12 Minuten vor 6:30. Hier sind Linda und Gebi für euch.
1: Guten Morgen. Und wir hier im Team haben auch schon über eine Wahnsinnsaktion so viel diskutiert und gesprochen. Achtung, 11 Schwimmer wollen heute eine 150 Tonnen schwere Fähre auf dem Bodensee ziehen und das 2,5 Kilometer weit.
0: Ich ja. bleib dabei. Ich kann mir das nicht vorstellen. Ich glaube nicht, dass das geht.
1: Ich glaube, wir alle können uns das nicht so wirklich vorstellen. Ja, der Verein Bodensee Open Water, der wird dieses Jahr 10 Jahre jung. Und dazu haben sich die Schwimmer überlegt, komm, wir ziehen diese historische Fähre Konstanz, die kennt ihr wahrscheinlich, vom Hörnle raus auf den See.
0: Was man halt so macht, ne, zum 10-Jährigen.
1: Genau, also sehr naheliegend, oder? Also ich finde es so krass, dass ich uns mal den Vereinsvorstand Patrick Boche ans Telefon geholt habe. Patrick, wie soll das denn bitte gehen? Wie wollt ihr im Wasser denn so viel Kraft entwickeln?
2: Also ich sage es mal, das ist auch eine Teamfähigkeit. Wenn man gemeinsam im Gleichzug krault, hat man richtig Power. Dann kriegt man die Fähre aus dem Ruhezustand innerhalb von 2-3 Minuten in den fahrenden Zustand von 1,5 Kilometer pro Stunde. Und dann gilt es einfach, diese zu halten.
1: Also allen Respekt, wahrscheinlich zuletzt viel im Gym, habt euch da ordentlich vorbereitet. Aber warum kommt man auf die Idee, das will ich auch machen?
2: Die grundlegende Idee ist eigentlich, dass das Schwimmen komplett in den Hintergrund tritt, auch bei der Bundesregierung. Die Bäder werden geschlossen, die Kinder lernen Schwimmen nicht mehr. Da gilt es halt einfach darauf hinzuweisen, dass Schwimmen elementar ist und dass man auch in der Teamfähigkeit mit wenig Effort große Dinge bewegen kann.
1: Das ist eine hochspektakuläre, sehr, sehr geile Aktion und die geht los am Hörnle am Bodensee ab 8 Uhr. Also wenn ihr es einrichten könnt, schaut euch das unbedingt mal an. Morgen dann das Jubiläumsschwimmen vom Strandbad Horn zur Therme Meersburg und nachmelden könnt ihr euch übrigens auch noch, falls ihr das Gefühl habt, da will ich gerne dabei sein, ja, zwischen 18 und 20 Uhr heute in der Therme Meersburg.
0: Wahnsinn, Wahnsinn auf jeden Fall, richtig coole Aktion. Da drücken wir den Elfschwimmern natürlich ganz doll die Daumen heute und damit ihr auch genug Power für euren Arbeitstag habt, auch wenn der hoffentlich nicht so anstrengend
1: halb
0: und schwer
1: so viel
0: wird.
1: Reicht schon.
0: Genau, gibt's jetzt Doping und hier kommt Topic und Becky G, ganz neu für euch auf Radio 7 mit Sorry Puppy. Ja.

0: Montagmorgen, das Radio 7 Morgen-Team hier um 6:45.
1: Guten Morgen.
0: Ja, nach Adam Riese noch zwei Runden, dann steht unsere Stadtlandstoß-Wochen. Siegerin oder der Wochensieger fest.
1: Ja.
0: Und den Anfang macht Conny aus Villingen-Schwenningen um kurz nach 6:30. Da drücken wir natürlich alle Daumen, die wir haben, dass das für Conny besser läuft als für Deutschland gegen Ecuador gestern mit der WM.
1: Und
0: damit das klappt, für Conny und für euch alle, die gerade so in den Tag starten, gibt es gleich richtigen Power-Sound von David Guetta, Baby Don't Hurt Me mit dabei. Sonnensound Golden von 100X und tolles Duett von Selena Gomez und Marshmello.
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3: Mit der Maris Binder von der Evangelischen Kirche an diesem ganz besonderen Datum heute, der 26.06.2026. Für viele Paare ein echtes Traum-Hochzeitsdatum. Und wenn ihr heute auch zu den Menschen gehört, die sich das Ja-Wort geben, dann hoffe ich, ihr habt einen super schönen und unvergesslichen Tag. Ja, und für alle, die heute vielleicht nicht kirchlich heiraten, sich aber trotzdem Gottes Segen für ihre Ehe und Beziehung wünschen, hab ich einen Segen für euch. Gott segnet euch. Er begleitet euch auf eurem gemeinsamen Weg, in guten und in schweren Zeiten. Er schenkt euch Liebe, Verständnis und Vertrauen füreinander. Er gibt euch Kraft, wenn Herausforderungen vor euch liegen. Gott, der Vater, der Sohn und der Heilige Geist segnet euch. Amen.
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8: Ja, nicht nur Mensch und Tier überhitzt bei diesen Temperaturen, auch der Ventilator, ne, wenn er in Dauerschleife läuft. Heute wieder 38 Grad und morgen der richtige Knaller, wird es nämlich nochmal einen Ticken wärmer und heißer, kommt erst noch. 20 Grad jetzt schon in Crailsheim, 19 in Ehingen, 18 in Ravensburg und so gut wie keine Wolken heute. Und Schauer und Hitzegewitter sind definitiv ausgeschlossen.
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9: Um 6.30 Uhr. Guten Morgen. Deutschland hat seine erste WM-Pleite kassiert. 1:2 gegen Ecuador verloren. Die Mannschaft ernüchtert. Dennis Undaff.
10: Ich hatte das Gefühl, dass sie es mehr wollten als wir. Die waren griffiger. Bei denen ging es noch um alles. Daraus müssen wir lernen, dass wir selbst in solchen Spielen auch alles reinschmeißen und den Sieg wollen.
9: Trotzdem zieht Deutschland als Gruppenerster in die K.O.-Phase ein. Das stand schon vor dem Spiel fest. Wer unser Gegner am Montag wird, entscheidet sich final erst am frühen Sonntagmorgen. Der Temperaturrekord für Baden-Württemberg ist jetzt offiziell geknackt. 39 Grad wurden gestern im Kreis Karlsruhe gemessen, so heiß wie noch nie zuvor im Monat Juni. Am Wochenende könnten neue Temperaturrekorde fallen. Laut Deutschem Wetterdienst sind bis zu 42 Grad möglich. Mit einer Finanzreform wollen Bund und Länder die Kommunen entlasten. Ihr habt es bei uns gehört, auch in Baden-Württemberg haben die ja letztes Jahr so tiefrote Zahlen geschrieben wie noch nie. Nach langen Verhandlungen einigten sich Kanzler Merz und die Ministerpräsidenten jetzt auf eine Neuregelung der Bund-Länder-Finanzen. Es geht um sogenannte Leistungsgesetze. Die werden zwar auf Bundesebene beschlossen, aber führen vor allem bei den Kommunen zu erheblichen Ausgaben, zum Beispiel in der Kinder- und Jugendhilfe. Da übernimmt künftig der Bund 80% der Mehrkosten. Die Suche nach zwei vermissten Schwimmern im Bodensee geht heute weiter. Die beiden Männer im Alter von 71 und 76 waren gestern vor Kirchberg bei Immenstadt von einem Mietboot aus ins Wasser gesprungen und anschließend untergegangen. Es gab einen Großeinsatz mit Tauchern, Booten und Hubschrauber. Trotzdem blieben sie bislang verschwunden.
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8: Nach wie vor haben wir eine Straßensperrung auf der B298 Geildorf-Schwäbisch Gmünd zwischen Abzweig nach Mutlang und der Ausfahrt Wetzgau. Straßenschäden deshalb weiträumig außen umfahren. Umleitung ist natürlich auch eingerichtet. Und der neueste Blitzer, der steht in Stockach in der Heinrich-Bettinger-Straße im 30er-Bereich. Alle anderen auf radio7.de. Euch gute und sichere Fahrt.
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8: Heute erklären wir ein für alle Mal die Frage, die wir uns schon immer gestellt haben. Kann man bei diesen Temperaturen tatsächlich ein Spiegelei in der Sonne braten? Ja, wir haben es versucht und die Antwort gibt es in einer Viertelstunde. Ja, und jetzt recken und strecken wir uns. Oh ja. Wir kommen in die Gänge und das Knacksen, keine Sorge, das übertönen wir mit Miles Smith und Neil Horan. Wohlfühl-Sound fürs guten Morgen, Wohlfühlgefühl. Hier ist Drive Safe.
11: Schönen Freitag.
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0: ist genau 9 Minuten nach 6:30 am Freitag.
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0: 500 Euro und eine großartige Trillerpfeife gehen mit ein bisschen Glück raus nach Villingen-Schwenningen. An die Conny, guten Morgen.
2: Guten Morgen.
0: Guten Morgen. Wie geht's dir?
2: Total aufgeregt, aber es geht mir gut. Und ich hoffe, ich blamier mich nicht.
0: Du brauchst dafür natürlich einen Buchstaben. Das ist das B wie brutal.
2: Okay.
0: Und 8 richtige gilt's zu toppen.
2: Ja.
0: Die spannendsten 30 Sekunden deines Lebens starten. Auf dem Frühstückstisch.
2: Bierwurst.
0: Sprache.
2: Belgisch.
0: Kinderserie.
2: Benjamin Blümchen.
0: Freizeitaktivität.
2: Badminton.
0: Braunes Tier.
2: Bär.
0: Frauenname.
2: Bertha.
0: Getränk.
2: Ja.
0: So sollte mein Partner sein.
2: Barmherzig.
0: Stadt.
2: Berlin.
0: Oh Gott, guck mal, hat die Conny hier noch Berlin rausgehauen, ganz am Ende?
2: Ja.
0: Wir haben jetzt ein kleines Problem. Du hast ja Belgisch als Sprache genannt.
2: Ja, ach so.
0: Ja, ne? Ha. Und in Belgien spricht man halt...
2: Niederländisch, oder?
0: Genau, Niederländisch auch, Französisch,
2: ja.
0: Je nachdem.
2: Ja, ja, ja, ja, ja.
0: 8 richtige damit, leider nur ausgeglichen.
2: Oh Mann.
0: Hat sehr viel Spaß gemacht.
2: Hat mir auch Spaß gemacht. Vielen Dank.
0: Was für eine spannende Runde.
3: Oh ja.
0: Und die letzte in dieser Woche gibt's um kurz nach 8:30. Dann entscheidet sich, wer der Wochenchamp wird.
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0: Genau, 7:12. Es ist Freitag. Hier ist das Radio 7 Morgen-Team mit Linda und Gibi.
1: Guten Morgen.
0: Und darauf freue ich mich schon die ganze Woche, denn heute klären wir ein für alle Mal die Frage, die wir uns schon immer gestellt haben. Kann man bei den Temperaturen tatsächlich ein Spiegelei in der Sonne braten? Ja, wir haben unsere Anna aus dem Morgenteam gestern Mittag mit einer Pfanne und einem Ei bewaffnet auf unsere Dachterrasse geschickt.
2: Wir haben 35 Grad und jetzt kommt das Ei hier rein. Insgesamt eine Stunde ist rum.
3: Und es sieht echt eklig aus. Also das Weiße ist einfach getrocknet. Genau. So hört sich das Eiweiß an. Und das Eigelb, ja, ist irgendwie auch trocken und fest. Also, Fazit, mit dem Ei passiert was, aber essen würde ich es nicht.
0: Ja. Doch, es funktioniert. Genau. Ihr habt es gehört. Es ist einfach viel zu heiß. Ja, und heute und morgen, da wird es ja sogar noch mal ein bisschen heißer.
1: Ja, deshalb noch kurz drei schnelle, kühle Ausflugsziele für euch. Nummer 1, Kino. Immer schön klimatisiert, 20 Grad und Achtung, es gibt Popcorn und Nachos. Hallo, gute Gründe. Nummer 2, Höhle. Zum Beispiel die Charlottenhöhle im Kreis Heidenheim, tiefer Stollen Aalen oder auch die Tiefenhöhle im Alb-Donau-Kreis. Alles ganzjährig so um die 10 Grad, das ist doch top.
0: Und mein Lieblingstipp ist Tipp Nummer 3. Das Einkaufszentrum. Ja, so habt ihr endlich mal wieder eine Ausrede, warum ihr den ganzen Tag shoppen
1: das
0: gehen müsst. Juhu! Also, habt ein schönes, heißes Wochenende und startet gut rein mit Pharrell Williams. Also, das ist wirklich eine der besten Nummern, definitiv der letzten 13 Jahre. Genau, hier auf

0: Countdown Richtung Wochenende, der vergeht ratzfatz mit Radio 7. Es ist gleich 7:03.
1: Guten Morgen.
0: Und nach 7 gibt es mehr Musik von den Kings of Leon. Bass, Schlagzeug, E-Gitarre und eine echte raue Rockerstimme mit dabei. Use Somebody, wirklich genial. Pop gibt's von Sarah Larsson und tagsüber ab halb natürlich auch heute wieder unser Radio 7 Hitzimmer. Dann heißt es 30 Minuten Hits am Stück.
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2: Die Sonne lacht über Schwäbisch Gmünd bei jetzt schon 20 Grad. 18 sind es in Neu-Ulm und Rottweil. Hier schon auch ein paar Wolken, aber die sind auch heute harmlos. Und es werden auch über den Tag immer weniger. Also wenn höchstens mal ein bisschen Schatten können die spenden. Schauer und Hitzegewitter wirklich fast ausgeschlossen bei 38 Grad. Und morgen, am Sonntag, wird es noch heißer. Doch ab Montag gibt es dann endlich eine kleine Abkühlung.
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3: Um 7 Uhr. Guten Morgen. Anders als von den meisten erwartet, hat die deutsche Fußballnationalmannschaft das Spiel gegen Ecuador verloren mit 1:2. Ernüchterung bei den Spielern, Jamal Musiala.
4: So ein Spiel ist wichtig für uns allen. Wir müssen draus lernen und dann mit den 100% Hunger in den nächsten Spielen reingehen.
3: Trotzdem ziehen wir als Gruppenerste in die K.O.-Phase ein. Wer unser Gegner am Montag wird, steht noch nicht fest. Das entscheidet sich final erst am frühen Sonntagmorgen. Familienministerin Prien plant offenbar eine Verschärfung beim Elterngeld. Laut Redaktionsnetzwerk Deutschland sollen Paare künftig nur noch dann 14 Monate Elterngeld bekommen, wenn beide Partner je 7 Monate Elternzeit nehmen. Bisher bekommt man es ja, wenn ein Elternteil mindestens 2 Monate davon bezieht. In der Regel ist das der Vater. Laut Koalition handelt es sich um eine Maßnahme für mehr Gleichstellung. Fakt ist aber auch, dass das dem Ministerium Geld sparen würde. Denn ob viele Väter tatsächlich 7 Monate aus dem Beruf aussteigen, ist fraglich. Internationale Hilfsteams mit Spürhunden bereiten sich auf den Einsatz in Venezuela vor. Knapp 50 Einsatzkräfte des Technischen Hilfswerks fliegen heute in das Katastrophengebiet. Vermisstenlisten führen nach den schweren Erdbeben mehr als 10.000 Namen. Morgen werden wieder massenhaft Schaulustige in die Häfen von Konstanz und Friedrichshafen kommen, denn dort legt das sogenannte Torture-Ship an und ab. Seit fast 30 Jahren ist das der Treffpunkt für Fetischfreunde in Lack, Leder und Latex. Leinen los um 18 Uhr in Friedrichshafen.
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2: Aktuell haben wir keine größeren Staus und Behinderungen. Den neuesten Blitzer gibt es allerdings und der steht in Singen in der Bohlinger Straße im 30er-Bereich. Alle anderen auf radio7.de. Kommt gut an.
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2: Und da feiern wir heute Morgen drei echte Lebensretterinnen, ne? Im wahrsten Sinne, die diese Woche im Freibad blitzschnell reagiert haben. Die ganze Geschichte gibt's in 7 Minuten. Und da können wir an dieser Stelle auch mal Danke an alle Bademeister und Bademeisterinnen sagen. Ja, Rettungsschwimmer und. Ihr seid so, so wichtig. Und grüßen gleichzeitig auch alle Frühschwimmer, die gerade schon jetzt um kurz nach 7 Bahnen ziehen.
5: Geht alles.
2: Ja, und keine, das werdet ihr, denn Purple Disco Machine, der feuert euch jetzt an. Mit dem geht's los. Und gleich gibt's Sommerfestival, gute Laune, Sound von Khalid und Kygo mit Save My Love.
5: Schönen Freitag.
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0: Hier ist Radio 7 um 10 nach 7 am Freitag mit Linda und Gebi.
1: Schönen guten Morgen.
0: Wir feiern drei junge Mädels, die einem 10-Jährigen diese Woche im Freibad das Leben gerettet haben. Passiert ist das Ganze in Wehr im Kreis Waldshut. Ja, der 10-Jährige rutscht, stößt plötzlich mit einem anderen Jungen zusammen und wird sofort bewusstlos. Und Gott sei Dank haben diese drei Mädels im Alter zwischen 11 und 13 Jahren blitzschnell reagiert, den Kopf des Jungen über Wasser gehalten und Hilfe geholt. Jellis, du hast das Ganze ja beobachtet, dich und dann im Anschluss ganz lieb um die drei gekümmert, ne?
2: Ich habe gesehen, wie sie unter Schock waren und dann bin ich auch zu denen hin. Und die Mädchen haben mir auch berichtet, dass auch erwachsene Leute da waren und gar nicht reagiert hatten. Dann habe ich daraufhin gesagt, ihr könnt richtig stolz auf euch sein und ihr habt den Jungen das Leben gerettet. Ihr wart aufmerksam.
0: Absolut. Der Junge konnte erfolgreich reanimiert werden und ist jetzt auf dem Weg der Besserung. Da drücken wir natürlich alle Daumen, die wir haben und wünschen alles, alles Gute.
1: Was für eine Gänsehautgeschichte, oder? Geht euch wahrscheinlich genauso. In der Situation haben die Mädels einfach genau das Richtige gemacht. Ihr seid echt die Besten. Da hat Jellis total recht. Ihr könnt einfach mega stolz auf euch sein.
0: Ja, und heute und am Wochenende wird es mit Sicherheit wieder knallevoll. Die Freibäder sehen. Passt da auf euch und andere natürlich auf und kommt gut in den Freitag mit Radio 7.

0: Radio 7 hier um 7.17 Uhr am Freitag.
1: Guten Morgen.
0: Ein neuer, heißer Tag steht an. Denkt also bitte auch heute daran.
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0: Leider passiert es immer wieder. Babys, Kinder oder Haustiere werden im Auto vergessen oder auch mal nur kurz alleine gelassen. Und gerade bei dieser Hitze ist das lebensgefährlich. Deshalb erinnern wir euch da regelmäßig dran. Macht bitte immer den Rückbankcheck. Monja, du hast es ja auch schon selbst erlebt. Du bist an einem Auto vorbeigekommen, in dem ein kleiner Junge saß.
3: Ich war einkaufen und komme aus dem Laden und ich merke, dass irgendwas an der Fensterscheibe schlägt bei irgendeinem Auto. Und ich sagte, alles gut. Und er hat sich dann hingesetzt und hat geweint. Ja, dann habe ich eine andere Frau angesprochen und gesagt, da ist ein Junge im Auto, bei uns scheint die Sonne, wir haben 20 Grad. Es muss keine 40 Grad haben, dass es in einem Auto warm wird. Und ich sage es euch ganz ehrlich, ich wollte der Mutter keinen Ärger machen, weil ich dachte mir, boah, was ist, wenn die jetzt echt bloß 2 Minuten weg ist. Aber im Endeffekt hat sich herausgestellt, als die Mutter dann kommt, der wollte nicht mit.
1: Ja, und das kennen wir alle, oder? Wir Eltern, dass die Kids halt keinen Bock haben auszusteigen. Ne?
0: Mhm. Ja. Und auch das kann natürlich trotzdem gefährlich werden. Ja. Deshalb erinnern wir euch regelmäßig an den Rückbankcheck hier auf Radio 7. Und jetzt startet gut in einen neuen heißen Tag. Und mindestens genauso heißt die aktuelle von Kaigo und Khalid. Hier ist Save My Love.

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1: Hier ist Radio 7. Es ist Freitag, genau 7:55.
2: Dem stimme ich zu. Guten Morgen.
1: Dann stimmst du dem hier auch zu. Was für eine brütende Hitze.
2: Oh ja.
1: Das hört man wirklich von jedem, zu jeder Zeit. Und wenn es uns schon zu heiß ist, dann doch erst recht unseren Wuffis, ja, den Fellnasen. Und die haben ja keine Schuhe, die Pfötchen beim Spaziergang schützen. Mhm. Deshalb machen wir um 7:45 den Gassi-Test gemeinsam. Bis dahin absoluter Lieblingshit von Herrchen und Frauchen. Opelite von Taylor, the one and only Swift. Ray Garvey gibt's auch gleich, der uns mit seinem irischen Charme um den Finger wickelt. Und Lässigkeit hoch 10 haben Topic und Nico Santos für sich gepachtet.
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1: Heute und morgen spätestens dann erreichen wir die Hitzehochphase. Fast 40 Grad sind am Wochenende tatsächlich möglich. Heute werden es bis zu

0: 38 Grad. Schon jetzt 22 in Heidenheim, 21 in Biberach und 20 bei euch in Donaueschingen. Und die paar Wolken, die man da heute Morgen schon und im Laufe des Tages sieht, ja, die bleiben harmlos.
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2: Um 7.30 Uhr, guten Morgen. Anders als von den meisten erwartet, hat die deutsche Fußballnationalmannschaft das Spiel gegen Ecuador verloren mit 1:2. Für alle, die schon im Bett waren, fasst Radio 7 Reporter Thomas Bremser das Spiel nochmal zusammen.
3: Ja, es war eindeutig die bisher schlechteste Turnierleistung mit einigen Totalausfällen. Und das überrascht vor allem, weil es so gut losging. Keine 2 Minuten sind gespielt. Da trifft der oft kritisierte Leroy Sané. Das Tor hätte aber nicht zählen dürfen, davor ein klares Foul von Pavlovic. Bis zum Ausgleich hat es nicht lange gedauert und nach gut 80 Minuten dann der Siegtreffer, bei dem Manuel Neuer nicht gut aussah. Das Fazit von Julian Nagelsmann bei Magenta TV.
4: Für Ecuador ging es um alles. Hat man schon gemerkt, dass die auf dem Gaspedal waren. In der zweiten Halbzeit war es dann auch verdient.
2: Trotzdem ziehen wir als Gruppenerste in die K.O.-Phase ein. Das nächste Spiel am Montag, wer unser Gegner wird, entscheidet sich final erst am frühen Sonntagmorgen. Der Temperaturrekord für Baden-Württemberg ist jetzt offiziell geknackt. 39 Grad wurden gestern im Kreis Karlsruhe gemessen, so heiß wie noch nie zuvor im Monat Juni. Am Wochenende könnten neue Temperaturrekorde fallen. Laut Deutschem Wetterdienst sind bis zu 42 Grad möglich. Die Blutvorräte in Baden-Württemberg schrumpfen wegen der Hitze. Die Leute würden Termine absagen und auch weniger buchen, heißt es vom DRK Blutspendedienst. Er appelliert, weiter spenden zu gehen. Es gäbe noch Reserven für 2 Tage. Um gut aufgestellt zu sein, brauche man aber Vorräte für 4 bis 5 Tage. Das wären in Baden-Württemberg 2000 Blutspenden am Tag. FC Heidenheim-Fans können sich auf ein Wiedersehen der besonderen Art freuen. Am Sonntag beim Trainingsauftakt. Vereinslegende Marc Schnatterer ist zurück, und zwar als Co-Trainer. Schnatterer ist mit 461 Einsätzen Rekordspieler der Heidenheimer. Es wird schon spekuliert, ob er nach der nächsten Saison Nachfolger von Cheftrainer Frank Schmidt wird. Der will nach 19 Jahren aufhören.
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0: Momentan keine größeren Staus und Behinderungen. Allerdings denkt dran, heute starten dann in 4 Bundesländern die Sommerferien. Das kann also voll werden am Wochenende auf den Straßen. Der neueste Blitzer, der steht heute Morgen in Erbach in der Erlenbachstraße Richtung Finkbeiner Grünvogel. Alle anderen auf radio7.de. Kommt gut an.
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0: Mit der größte Streitpunkt bei der Fußball-Weltmeisterschaft, ja?
6: Trinkpause.
0: Genau. Und für unseren Jan Zerbst, sage ich euch, ist das erst der Anfang. Seid mal gespannt, was da alles seiner Meinung nach noch in den nächsten Jahren kommt.
6: Oje.
0: Sagt er euch in 7 Minuten in unserer Comedy Die Welt in 30 Sekunden. Vorher gibt's Taylor Swift, bei der wir, glaube ich, wirklich alle hoffen, dass sie bald verheiratet ist.
6: Warum?
0: Damit wir uns wieder nur auf ihre Musik konzentrieren können. Denn jede halbe Stunde liest man da neue Gerüchte. Ne? Diese Woche haben wir ja von mindestens 1000 Hochzeitsgästen gesprochen. Jetzt soll es wieder nur der ganz engste Familienfreundeskreis sein.
6: Vielleicht ist das ja der engste Kreis, die 1000.
0: Na, das hoffe ich nicht für sie. Oh Mann.
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0: Schon wieder 9 Minuten nach 7:30. Freitag ist es, hier ist Radio 7.
1: Guten Morgen.
0: Ja, und gut ist ja wirklich die Nachricht, dass trotz der Niederlage am Abend zum Glück ja das nächste Deutschlandspiel bei der Fußballweltmeisterschaft schon ansteht am Montag.
1: Zum Glück.
0: Ja, Zeit sich also mal ein paar Gedanken über einen der größten Streitpunkte zu machen.
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3: Damit die Spieler endlich mal gemeinsam zusammen einen trinken können, gibt es jetzt die Trinkpausen. Und vielleicht auch, damit der eine oder andere ganz gut damit verdienen kann. Und vermutlich ist das erst der Anfang. Wir freuen uns in wenigen Jahren auf die Zigarettenpause, dann die Essenspause zur Stärkung. Da kommt dann Catering für die Spieler rein, eine schöne Pizza für alle am Spielfeldrand. Dann die Musikpause. Während der Ecke spielt eine Blaskapelle, Bella Napoli. Dann wird eingeführt die Wellnesspause. Da gibt es Massage, Gesichtsmaske, Fußbad. Und dann wird noch eingeführt die Shoppingpause. Da haben dann auch die Spieler kurz Zeit, noch was einzukaufen, fürs Abendbrot oder was aus dem Baumarkt zu besorgen, für die Terrasse, für die neue Villa. Und wenn dann zwischendurch noch Zeit bleibt, dann spielen sie auch in Zukunft vielleicht noch ein bisschen Fußball.
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0: viertel vor acht, euch einen schönen Freitag mit dem Radio 7 Morgen-Team.
1: Guten Morgen.
0: Ja, Rekordhitze wirklich im Juni. Morgen wird dann eine neue Hochphase da erreicht. Und wenn es uns schon, also uns Menschen schon so heiß ist, dann erst recht natürlich unseren Wuffis, denn die haben ja beim Spazierengehen keine Schuhe an.
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0: Schon ab 25 Grad und Sonne, das müsst ihr euch mal vorstellen, kann der Asphalt bis zu 50 Grad heiß werden. Und dann kann das tatsächlich zu schweren Verbrennungen führen. Deshalb macht im Sommer immer den Gassi-Test. Legt euren Handrücken 7 Sekunden flach auf den Asphalt. Wenn der sich für euch schon zu heiß anfühlt, dann ist es natürlich auch für die Hundepfoten zu gefährlich. Wahlweise könnt ihr das auch barfuß probieren, aber ich weiß, das mögen viele natürlich nicht. Ja. Immerhin die gute Nachricht, ab Montag wird dann die Gassi-Runde für Hund und Mensch wieder erträglicher. Und jetzt um 7.46 Uhr, da geht das ja noch einigermaßen. Deshalb Beeilung und den Schwung und das Anfeuern übernehmen jetzt Topic und Nico Santos hier auf Radio 7 mit Body.

0: Hier ist Radio 7 um 4 vor 8 am Freitag.
1: Guten Morgen.
0: Was haben Benson Boone und Leonie gemeinsam? Wir haben beide für euch in der nächsten Stunde mit am Start und beide hatten gestern Geburtstag.
1: Och Mensch, guck mal.
0: Leonie 29 geworden und Benson Boone, junge 24.
1: Der ist erst 24?
0: Krass, ne? Und das wiederum erklärt auch, warum der auf der Bühne immer live bei seinen Konzerten, während er singt, so viele Saltos hinbekommt.
1: Und sich dabei nicht verletzt.
0: Genau, weil er noch so jung ist. Ja. Verrückter Typ, gleich mit dabei mit Sorry, I'm Here for Someone Else. Und noch mehr Musik, natürlich wieder am Radio 7 Hitzima, tagsüber ab halb. Dann gibt's 30 Minuten am Stück.
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0: Und es geht weiter nach oben. 24 Grad schon bei euch in Nördlingen, 22 in Kisleck und 23 in Singen. Hier gibt es auch mal ein paar mehr Wolken. Teilweise ist der Himmel bedeckt, aber mehr als Schatten kommt da heute nicht bei rum. Schauer und Hitzegewitter sind eigentlich so gut wie ausgeschlossen. Und die Höchstwerte liegen heute bei 38 Grad. Und morgen wird es dann sogar noch mal heißer.
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9: Um 8 Uhr. Guten Morgen. Nach der ersten WM-Pleite zeigt sich die deutsche Nationalmannschaft ernüchtert. Dennis Undaff.
10: Ich hatte das Gefühl, dass sie es mehr wollten als wir. Die waren griffiger. Bei denen ging es noch um alles. Daraus müssen wir lernen, dass wir selbst in solchen Spielen auch alles reinschmeißen und den Sieg wollen.
9: Deutschland hat 1:2 gegen Ecuador verloren. Trotzdem ziehen wir als Gruppenerste in die K.O.-Phase ein. Das stand schon vor dem Spiel fest. Gegner am Montag wird entweder Paraguay, Schottland oder Schweden. Mit einer Finanzreform wollen Bund und Länder die Kommunen entlasten. Ihr habt es bei uns gehört. Auch in Baden-Württemberg haben die ja letztes Jahr so tiefrote Zahlen geschrieben wie noch nie. Nach langen Verhandlungen einigten sich Kanzler Merz und die Ministerpräsidenten jetzt auf eine Neuregelung der Bund-Länder-Finanzen. Es geht um sogenannte Leistungsgesetze. Die werden zwar auf Bundesebene beschlossen, aber führen vor allem bei den Kommunen zu erheblichen Ausgaben. Zum Beispiel in der Kinder- und Jugendhilfe. Da übernimmt künftig der Bund 80% der Mehrkosten. Heute Morgen gibt es eine spektakuläre Aktion im Bodensee. Die Schwimmer des Vereins Bodensee Open Water wollen die historische Fähre Konstanz über 200 Meter weit vom Hörnle auf den See ziehen. Das Schiff wiegt 150 Tonnen. Die Generalprobe war erfolgreich. Die Schwimmer wollen mit der Aktion den 10. Geburtstag ihres Vereins feiern.
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9: Der fassungslose, ungläubige Blick eines Hundes im Baseballstadion der Miami Marlins ist innerhalb von 48 Stunden auf allen Social-Media-Plattformen viral gegangen. Die Stadionkamera hat einen Hund gefilmt, der genüsslich einen Hotdog verspeist. Der eigentliche Star ist aber ein Hund im Hintergrund, der mit purem Neid und riesengroßen Augen auf das Essen des anderen starrt. Sein Bild gilt online als das ultimative Meme für Eifersucht und Verrat. Das ist wirklich herzzerreißend. Schaut euch das mal an. Stichwort Marlins Hot Dog Dog. Es gibt aber ein Happy End für ihn. Der Hund bekommt nun VIP-Status mit so vielen Hotdogs, wie er fressen darf.
0: So schön, und diesen Blick kenne ich tatsächlich auch. Den gibt es bei uns auch zu Hause immer. Wird uns zugeworfen, wenn wir Leberkäse essen. Ja. Oh. Die sind die Tiere, mein Gott.
2: Herrlich. 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
1: Oh, Leberkäse. Entschuldigung.
0: Ja, das war klar. Aufgepasst auf der A8 Stuttgart-München zwischen Eichelberg und Mühlhausen. Unfall und Behinderungen heute Morgen. Und der neueste Blitzer in Erbach steht der in der Erlenbachstraße von Bach kommend Richtung Finkbeiner. Alle anderen auf radio7.de. Kommt gut an.
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0: Hallo zusammen.
1: Und ihr habt es gerade in den Radio 7 Nachrichten gehört. Wahnsinn, 11 Schwimmer wollen heute Morgen eine 150 Tonnen schwere Fähre mehrere Kilometer durch den Bodensee ziehen. Das gibt's doch gar nicht, ja? Warum und vor allem, wie das gehen soll? Ich habe für euch in einer Viertelstunde den Vereinsvorstand von Bodensee Open Water, Patrick Boche, am Telefon. Da müssen wir reden.
0: Ja, und egal ob Tonnen, Koloss oder der Kampf mit dem Drucker, ihr wuppt das auf jeden Fall mit Bibi Rexha heute Morgen. Pusht und liefert Energie mit New Religion. Und noch heißer als die Temperaturen ist nur eine. J-Lo und das in Kombi mit David Guetta. Uhu, gleich gibt's was Neues.
1: Schön Freitag.
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0: 10 nach 8 am Freitag. Hier ist Radio 7.
1: Guten Morgen.
0: Und er ist das beste Beispiel dafür, dass die Hitze wirklich vielen nicht gut tut. Unser Radio 7 Telefon-Jack. Heute mit Theodoros, dem beliebten und stadtbekannten LKW-Fahrer aus Laubheim.
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3: Grüß Gott, Stadt Laubheim, Ordnungsamt, Bofinger. Grüß Gott, Herr Athanasidis. Sie steht mit Ihrem LKW Mercedes Atego immer an dem Parkplatz am Sportplatz. Ist das richtig?
4: Ja, genau.
3: Sie erzählt mir von Ihrem Arbeitgeber erfahren, dass Sie da gelegentlich auch medizinische Chemikalien oder Pillen transportieren.
4: Das ist mir nicht bekannt.
3: Ja, aber wir können es nicht unbedingt ausschließen. Ja,
4: okay.
3: Und deswegen dürfen Sie vorerst nicht mehr an jedem Parkplatz parken.
4: Ist das ganze Problem?
3: Wir ermitteln gerade in einem Fall von Vogelsterben. Ja, da ist nämlich gerade beim Sportplatz ein toter Vogel gefunden worden und an anderer Stelle in Laubheim auch schon. Und das heißt, Okay. Solange sich das nicht aufgeklärt hat, dürfen Sie den LKW nur im Abstand von 5 Kilometer von einer Ortschaft entfernt parken.
4: Genau. Und solange es tote Vögel sind, ist ja nicht so schlimm, solange es keine Menschen sind.
3: Ja, das kann ja.
4: Können wir es ja noch verkraften, ja.
3: Ja, das kann ja sehr schnell umschlagen. Ich sehe schon, sehr das witzig, aber das ist ernst. Wir sind verpflichtet, dass man die Bevölkerung schützt.
4: Nee, witzig ist es nicht. Mir ist meine Gesundheit wichtiger als die Vögel, ja.
3: Wir müssen erst einmal Ihren LKW untersuchen.
4: Den LKW untersuchen?
3: Ja, auf Restspur, ob da irgendwas kontaminiert ist oder so.
4: Sie wissen ja, wo mein Lastwagen steht.
3: Ja, aber da darf er jetzt ja nicht mehr standen, um das geht's ja.
4: Da ist ringsherum keiner.
3: Ja.
4: An dem Lastwagen. Da können Sie kommen und alles untersuchen.
3: Also wenn Sie sich jetzt querstellen und meinen, Sie können mich verarschen, dann lassen Sie mir Ihren LKW abschleppen.
4: Soll ich ihn Abschleppdienst schicken?
3: Wir holen den LKW jetzt ab und Sie,
4: LKW,
3: und Sie mit dazu.
4: Sie holen bloß den LKW, aber mich nicht dazu.
3: Ich schicke Ihnen den Herrn Kommissar Andi Breimeier und dann ist die Sache erledigt. Hier ist der Telefoncheck. Okay, alles klar.
4: Einen schönen Tag wünsche ich Ihnen noch.
3: Ja, einen schönen Tag noch, gell?
4: Ja, ciao.
3: Tschüss.
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0: startet gut in den Freitag mit dem Radio 7 Morgen-Team um 8.17 Uhr.
1: Guten Morgen. Und bei uns hier im Team gibt es auch nur ein Thema. 11 Schwimmer wollen heute eine 150 Tonnen schwere Fähre auf dem Bodensee ziehen. Und das 2,5 Kilometer weit.
0: Geht nicht. Bleibe ich dabei und viele denken genau das Gleiche.
1: Ja, völlig normale Reaktion, auch wenn man das hört. Der Verein Bodensee Open Water, der wird dieses Jahr 10 Jahre alt. Und dazu haben sich die Schwimmer überlegt, komm, wir ziehen eben die historische Fähre Konstanz vom Hörnle raus auf den See. Ich finde das so krass, dass ich uns mal Vereinsvorstand Patrick Boche ans Telefon geholt habe. Patrick, wie soll das gehen? Wie wollt ihr im Wasser denn so viel Kraft entwickeln?
2: Also ich sage es mal, das ist auch eine Teamfähigkeit. Wenn man gemeinsam im Gleichzug krault, hat man richtig Power. Dann kriegt man die Fähre aus dem Ruhezustand innerhalb von 2-3 Minuten in den fahrenden Zustand von 1,5 Kilometer pro Stunde. Und dann gilt es einfach, diese zu halten.
1: Also allen Respekt, wahrscheinlich zuletzt viel im Gym, habt euch da ordentlich vorbereitet. Aber warum kommt man auf die Idee, das will ich auch machen?
2: Die grundlegende Idee ist eigentlich, dass das Schwimmen komplett in den Hintergrund tritt, auch bei der Bundesregierung. Die Bäder werden geschlossen, die Kinder lernen Schwimmen nicht mehr. Da gilt es halt einfach darauf hinzuweisen, dass Schwimmen elementar ist und dass man auch in der Teamfähigkeit mit wenig Effort große Dinge bewegen kann.
1: Und da können wir jetzt alle ein bisschen anfeuern, denn seit 8 Uhr geben die Jungs am Bodensee, am Hörnle alles. Morgen dann das Jubiläumsschwimmen vom Strandbad Horn zur Therme Meersburg. Falls ihr da kurzfristig jetzt noch Bock habt mitzumachen, nachmelden geht. Noch heute letzte Chance am Abend von 18 bis 20 Uhr in der Therme Meersburg.
0: Großartig, also eine richtig coole Sache. Deshalb toi toi toi. Jo. Und damit ihr genug auch Power für euren Arbeitstag habt und für die Fähre, gibt's unser Doping. J-Lo und David Guetta. Save Me Tonight, ganz neu auf Radio 7. Es ist 8.19 Uhr.
1: Schönen Freitag.

0: startet gut in den Freitag. Es ist 9:05. Hier ist das Radio 7 Morgenteam.
1: Guten Morgen.
0: Rote Augen, fahle Haut, bei vielen von euch ist das der Grund natürlich nach diesem langen Fußballabend. Ja, viel zu wenig Schlaf gab's. Da kümmern wir uns jetzt mal als erstes drum, würde ich sagen. Absolute Geheimwaffe, die direkt wach und motiviert. Ist gleich am Start Kamrat, der sprüht nur so und der gibt gerne was ab. Wir haben einen ganz aktuellen, ruhigen Sound von Alex Warren. Und Leonie, die doppelt müde ist, weil sie gestern ihren 29. Geburtstag gefeiert hat. Und verpasst bitte nicht unser Stadtlandschluss-Wochenfinale. Um kurz nach halb unsere WM-Edition. Wer schnappt sich die 500 Euro und unsere Trillerpfeife?
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1: Ventilatoren laufen im Dauereinsatz rund um die Uhr wirklich. Besonders gewinnbringend finde ich ja persönlich so einen mit so Wasserdampf, der da rausgeht. Ja, das ist richtig erfrischend. Probiert's mal aus, denn wir haben schon 28 Grad in Geislingen, 27 in Ulm und 23 in Villingen-Schwenningen. Ja, und bis zu 38 Grad werden's heute.
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2: Um 8:30. Guten Morgen. Nach dem verlorenen WM-Spiel gegen Ecuador zeigt sich die deutsche Nationalmannschaft zerknirscht und gelobt Besserung. Manuel Neuer.
3: Ja, wir sind alle ernüchtert, ne? Das ist ja klar, weil wir uns vorgenommen haben, hier zu gewinnen. Wir wissen, dass wir da auch eine bessere Leistung einfach, egal gegen welchen Gegner, brauchen werden. Das ist unser Ziel, da wieder das andere Gesicht zu zeigen.
2: Trotz des 1-2 ziehen wir als Gruppenerster in die K.O.-Phase ein. Das stand schon vor dem Spiel fest. Gegner am Montag, entweder Paraguay, Schottland oder Schweden. Familienministerin Prien plant offenbar eine Verschärfung beim Elterngeld. Laut Redaktionsnetzwerk Deutschland sollen Paare künftig nur noch 14 Monate Elterngeld bekommen, wenn beide Partner je 7 Monate Elternzeit nehmen. Bisher bekommt man es ja, wenn ein Elternteil mindestens 2 Monate davon bezieht. In der Regel ist das der Vater. Laut Koalition handelt es sich um eine Maßnahme für mehr Gleichstellung. Fakt ist aber auch, dass das dem Ministerium Geld sparen würde. Denn ob viele Väter tatsächlich so lange aus dem Beruf aussteigen, ist fraglich. Internationale Hilfsteams mit Spürhunden bereiten sich auf den Einsatz in Venezuela vor. Knapp 50 Einsatzkräfte des Technischen Hilfswerks fliegen heute in das Katastrophengebiet. Vermisstenlisten führen nach den schweren Erdbeben mehr als 10.000 Namen. Krähen sind in vielen Städten eine Plage. In Leutkirch ist das jetzt so schlimm, dass manche Anwohner von ihren Terrassen oder Balkonen ins Haus flüchten und dass man unter den Nistbäumen gar nicht mehr durchlaufen kann. Die Stadt kennt das Problem. Sie hat schon versucht, Nester zu entfernen oder die Krähen vergrämen zu lassen. Das ist aber keine nachhaltige Lösung.
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1: Aktuell haben wir keine größeren Staus und Behinderungen, aber heute und am Wochenende kann es voll werden auf den Straßen. 3 Bundesländer starten nämlich in die Sommerferien. Der neueste Blitzer, der kommt aus Stockach in der Heinrich-Bettinger-Straße im 30er-Bereich. Alle anderen auf radio7.de. Kommt gut und sicher an.
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1: Heute klären wir mal ein für alle Mal die Frage, die wir uns schon immer gestellt haben. Kann man bei Hitze wirklich ein Spiegelei in der Sonne braten? Wir haben das ausprobiert. Ja. Die Antwort gibt es in einer Viertelstunde. Dazu noch Grüße von Roland per WhatsApp. Er schreibt: Linda, ich glaube, du meinst da bestimmt Sprühnebel und keinen Wasserdampf beim Ventilator.
4: Bam.
1: Ja, sorry Roland, da habe ich mich wohl versprochen. Du hast natürlich recht, weil mit Wasserdampf im Ventilator, das ist wahrscheinlich eine schwierige Kombi. Also ran an den Ventilator mit Sprühnebel, der erfrischt auf jeden Fall. Und dazu gibt es frischen Sound von Alex Warren. Aktuelle Fever Dream.
4: Guten Morgen.
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0: Guten Morgen um 8.40 Uhr.
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0: Großes Wochenfinale. Es geht um 500 Euro und unsere Trillerpfeife. Aktuell gilt es ja, 8 Richtige den Highscore zu toppen. Und das heißt, Stefan aus Singen, das ist jetzt deine Aufgabe. Ja. Einen schönen guten Morgen.
2: Guten Morgen.
0: Du bist schon im Geschäft, deswegen geben wir ganz schnell Gas, ja, damit du direkt gleich wieder weiterarbeiten kannst. Du bekommst 30 Sekunden und einen Buchstaben. Das ist das M wie Meister.
2: Ja, ich bin bereit.
0: Stadt im Ausland.
2: Madrid.
0: Käfer.
2: Weiter.
0: Cocktail.
2: Mo-Cocktail, weiter.
0: Pizzabelag.
2: Weiter.
0: Eigenschaft.
2: Mutig.
0: Nachtisch.
2: Marmelade.
0: Schulfach.
2: Mathe.
0: Scheidungsgrund.
2: Misstrauen.
0: Automarke.
2: Mazda.
0: Der ist leider nach dem Buzzer der Mazda. Aber du hast es okay. Ja sehr entspannt gemacht. Jo. Mit dem Mo-Cocktail meinst du wahrscheinlich den Mocktail. Das ist ja oft so eine alkoholfreie Variante. Die lassen wir natürlich gelten und dann kommen wir auf 6 Richtige am Ende. Reicht nicht für 9 Highscore. Aber danke fürs Mitmachen.
2: Okay, alles klar. Wunderbar.
0: Und das bedeutet, liebe Rebecca aus Gschwend, du bist unser Wochenchamp mit 8 Richtigen, 500 Euro und eine Trillerpfeife gibt's für dich. Herzlichen Glückwunsch.
3: Perfekt. Cool, vielen Dank.
0: Und nächste Woche macht ihr es genauso wie die Rebecca. Jetzt anmelden auf radio7.de.
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0: mega gute Mischung. Die sind echt nochmal viel besser geworden. Put your body on my body,
1: 'cause we only somebody. Da ist mal richtig Energie drin. Dann wieder ganz gechillt und immer top aktuell. 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
1: 8:46 Uhr, auch einen schönen Freitag mit dem Radio 7 Morgen-Team mit Linda und Gebi hier.
2: Guten Morgen.
1: Heute klären wir ein für alle Mal die Frage, die wir uns schon immer gestellt haben. Kann man bei dieser Hitze wirklich ein Spiegelei in der Sonne braten?
3: Klassiker.
1: Ja, wir haben unsere Anna aus dem Morgenteam gestern Mittag mit einer Pfanne und einem Ei bewaffnet auf die Dachterrasse geschickt. Hört mal rein.
4: Wir haben 35 Grad und jetzt kommt das Ei hier rein. Insgesamt eine Stunde ist rum.
5: Und es sieht echt eklig aus. Also das Weiße ist einfach getrocknet. Genau. So hört sich das Eiweiß an. Und das Eigelb. Ja, ist irgendwie auch trocken und fest. Also, Fazit, mit dem Ei passiert was, aber essen würde ich es nicht.
1: Aber es funktioniert, ihr habt es gehört. Es ist einfach viel zu heiß, auch heute und natürlich morgen. Dann der absolute Hochspitzen-Hitzerekord überhaupt.
3: Und damit es uns nicht so geht wie diesem Spiegelei, ja, noch kurz drei schnelle, kühle Ausflugsziele für euch. Nummer eins. Hey, Kino, immer total klimatisiert, 20 Grad, Popcorn, Nachos, alles, was man braucht. Und Nummer zwei, Höhlen. Zum Beispiel die Charlottenhöhle im Kreis Heidenheim, der tiefe Stollen in Aalen oder die Tiefenhöhle im Alb-Donau-Kreis. Hey, ganzjährig um die 10 Grad, top.
1: Mein persönlicher Lieblingstipp ist aber Tipp Nummer drei, das Einkaufszentrum. So habt ihr endlich mal wieder eine Ausrede, warum ihr den ganzen Tag so richtig schön doch shoppen gehen könnt oder müsst sozusagen. In diesem Sinne, startet gut in den Freitag mit Michael Schulte auf Radio 7.

0: 4 vor 9, Freitag, hier ist Radio 7.
1: Guten Morgen.
0: Ja, hi zusammen. Und mit uns startet ihr super Richtung Wochenende. Der Countdown vergeht nämlich ratzfatz.
1: Das klingt gut.
0: Mehr Musik, gleich Alex Claire mit dabei. Too Close, das ist so ein richtiges, so ein energiegeladenes Brett mit einer Hammerstimme. Und für die Sommerbeats ist Robin Schulz dann verantwortlich. Und natürlich ab 9:30 geht's wieder los mit dem Radio 7 Hitzimmer. Tagsüber heißt es immer 30 Minuten Hits ohne Unterbrechung.
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0: Spitzenhochwerte haben wir wirklich. Heute schon 38 Grad. Ja, und morgen dann noch heißer sogar im Radio 7 Land. Und jetzt kommen wir zu den Temperaturen aktuell. Da sind es nämlich schon 28 Grad bei euch in Göppingen, 27 in Isny und 23 in Friedrichshafen. Deswegen macht bitte immer den Radio 7 Rückbank-Check. Aussteigen heißt, alle steigen aus, und lasst bitte niemals Babys, Kinder und Hunde im Auto zurück.
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13: Um 9 Uhr. Guten Morgen. Der Temperaturrekord für Baden-Württemberg ist jetzt offiziell geknackt. 39 Grad wurden gestern im Kreis Karlsruhe gemessen. So heiß war es noch nie zuvor im Monat Juni. Und am Wochenende könnten neue Temperaturrekorde fallen. Laut deutschem Wetterdienst sind bis zu 42 Grad möglich. Die Wirtschaft scheint sich wieder zu berappeln. Auf der Ostalb melden immer mehr Industriebetriebe positive Zahlen. Der Chef des Ahlener Herstellers von Präzisionswerkzeugen für die Auto- und Luftfahrtindustrie ist positiv gestimmt. Jochen Kress von Marpal.
1: Ja, wir merken eine gewisse Stabilisierung. Wir sehen, dass zwar der Iran-USA-Krieg einen Einfluss hatte, er hat schon den Aufschwung gedämpft, aber er hat nicht zum völligen Abbruch geführt.
13: Das Familienunternehmen hatte bis in den letzten beiden Jahren 500 Arbeitsplätze abgebaut und beschäftigt jetzt weltweit 4.500 Mitarbeiter. Die Blutvorräte in Baden-Württemberg schrumpfen wegen der Hitze. Die Leute würden Termine absagen und auch weniger buchen, heißt es vom DRK Blutspendedienst. Er appelliert, weiter spenden zu gehen. Es gäbe noch Reserven für 2 Tage. Um gut aufgestellt zu sein, brauche man aber Vorräte für 4 bis 5 Tage. Das wären in Baden-Württemberg 2000 Blutspenden am Tag.
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13: Diese Weltmeisterschaft ist die letzte für die deutsche Nationalmannschaft im Adidas-Trikot. Nach 70 Jahren wechselt der DFB zu Nike aus wirtschaftlichen Gründen. Und Nike hat das neue Deutschland-Trikot gestern gezeigt. Offiziell dürfen sie das noch nicht, doch die verpixelte Version gehen auf Social Media viral. Auch Mario Götze zeigte es in seiner Instagram-Story. Die meisten Reaktionen allerdings vernichtend. Kein Stück Farbe. Langweilig. Und unser Adidas-Trikot war das letzte Deutschland-Trikot, das wir gekauft haben.
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0: Relativ ruhig gerade, da können wir mit dem neuesten Blitzer direkt loslegen. In Erbach steht der in der Erlenbachstraße von Bach kommend Richtung Finkbeiner. Alle anderen auf radio7.de. Gute Fahrt euch.
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0: Was für eine brütende Hitze. Oh, ja. Das hört man immer wieder. Es ist auch jetzt gerade, wir haben es ja wieder gehört im Wetter und in den Nachrichten, einfach absolutes Rekordhoch im Juni. Und wenn es uns schon zu heiß ist, ja, was machen dann unsere Wuffis, unsere Hunde? Die haben keine Schühchen, die Pfötchen beim Spaziergang schützen. Deshalb machen wir mal gemeinsam den Gassi-Test in 7 Minuten. Auch mit Kato gibt es hoffentlich so ein bisschen Vorfreude für euch aufs hoffentlich freie Wochenende. Auch wenn sich wahrscheinlich die meisten zu Hause
14: verstecken.
0: Genau. Ja. Und einschließen. Turn the lights off, gleich mit dabei. Und jetzt bitte nicht über die Kollegen ärgern. Bei Somba muss man einfach mitsummen. Hier ist Homewrecker.
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0: Freitag, hier ist Radio 7.
1: Guten Morgen.
0: Ja, wenn es um 10 nach 9 schon über 25 Grad hat, da braucht es unbedingt den Sommer-Gassi-Test. Nicht, dass sich unsere Fellnasen ihre Pfoten verbrennen.
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0: Denn echt schon ab 25 Grad und Sonne wird der Asphalt bis zu 50 Grad heiß. Ja, also legt deswegen immer, bevor es losgeht, euren Handrücken 7 Sekunden lang auf den flachen Asphalt. Wenn es sich für euch zu heiß anfühlt, dann ist es auch für die Hundepfötchen gefährlich. Wahlweise könnt ihr das natürlich auch mit Barfuß probieren, also Barfuß auf den Straßen, aber ich weiß, das mögen nicht so viele.
1: Ja,
0: genau.
1: So.
0: Immerhin gute Nachrichten. Am Montag wird dann die Gassi-Runde für Hund und Mensch wieder ein bisschen erträglicher. Jetzt heißt es allerdings nochmal 3:24 Augen zu und durch, ja, denn mit den beiden wird es euch noch heißer. Dragula haut richtig rein. Großartige neue Nummer auf Radio 7 von Tame Impala und Jenny.

0: Uhr und 17 Minuten ganz genau am Freitag.
1: Guten Morgen.
0: Neuer, heißer Tag steht an. Deshalb denkt bitte auch heute daran.
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0: Ja, leider passiert das immer wieder. Babys, Kinder oder auch Haustiere werden im Auto vergessen oder mal eben kurz alleine gelassen. Und gerade bei dieser Hitze ist das lebensgefährlich. Deshalb erinnern wir euch regelmäßig an den Rückbankcheck. Macht den bitte immer. Monja, du hast ja zum Beispiel das selber schon erlebt. Du bist an einem Auto vorbeigekommen, in dem ja ein kleiner Junge saß, ne?
3: Ich war einkaufen und komme aus dem Laden und ich merke, dass irgendwas an der Fensterscheibe schlägt bei irgendeinem Auto. Und er hat gesagt, alles gut. Und er hat sich dann hingesetzt und hat geweint. Ja, dann habe ich eine andere Frau angesprochen und gesagt, da ist ein Junge im Auto, bei uns scheint die Sonne, wir haben 20 Grad. Es muss keine 40 Grad haben, dass es in einem Auto warm wird. Und ich sage es euch ganz ehrlich, ich wollte der Mutter keinen Ärger machen, weil ich dachte mir, boah, was ist, wenn die jetzt echt bloß 2 Minuten weg ist. Aber im Endeffekt hat sich herausgestellt, als die Mutter dann kommt, der wollte nicht mit.
1: Ja, das kennen wir aber schon auch alle, ne? Wir Eltern, dass die Kids keinen Bock haben, mit auszusteigen. Ne?
0: Und trotzdem kann eben auch das gefährlich werden. Deshalb erinnern wir euch regelmäßig bei uns im Programm an den Rückbankcheck hier auf Radio 7. Und jetzt startet ihr hoffentlich gut in einen neuen heißen Tag mit Carsten.

0: Team ist es 5 Minuten vor halb 10.
1: Guten Morgen.
0: Ja, und gleich geht's los mit unserem Radio 7 Hitzeimer. Den gibt's ja immer dann tagsüber ab 30 Minuten am Stück. Haben wir da mehr Musik am Start. Zum Beispiel Sia mit dem Tagesmotto Never Give Up, auch wenn wir nonstop am Ölen sind. Alle Farben mit dabei, hat immer so ein bisschen gute Laune, die er da versprüht. Und eine große Portion Kaigo, die wir mit Ava Max würzen und so eine Messerspritze Shakira noch oben drauf geben, heißt dann Whatever. Und auch die Nummer gibt's gleich.
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5: Wir gehen steil auf die Höchstwerte heute zu. In Aalen 30 Grad, 27 in Ehingen und 26 in Memmingen. Hier auch mal ein paar Wölkchen, die sind heute aber wirklich fast ausschließlich harmlos. Ja, sehr geringes Schauer- und Hitzegewitterrisiko. Auch morgen nochmal, wo es nochmal ein bisschen heißer wird. Weitestgehende Abkühlung dann tatsächlich erst ab Montag.
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5: Aktuell keine größeren Staus und Behinderungen. Allerdings vielleicht heute später im Laufe des Tages und am Wochenende. 3 Bundesländer starten nämlich in die Sommerferien. Den neuesten Blitzer, den kann ich euch schon liefern. Der steht in Stockach in der Heinrich-Bettringer Straße. 30er Bereich, alle anderen auf radio7.de. Kommt gut an.
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0: bis 10, hier ist das Radio 7 Morgenteam mit Linda und Gebi.
1: Ja, guten Morgen und ich weiß doch, wie es euch geht. Ihr habt natürlich gestern Abend Fußball geschaut, deswegen vor allem die Frühschichtler ordentlich müde. Aber hey, ihr habt ja immerhin schon einige Stunden Arbeit überstanden.
0: Eben. Und für euch und alle anderen Schaffer gibt es dann auch noch ein bisschen Doping für die Ohren, damit die nächsten Stunden auch noch rumgehen. Zum Beispiel Miles Smith und Neil Horan. Ja, richtig schöner Wohlfühl-Sound fürs Wohlfühlgefühl heute Morgen nach 10. Dann haben wir Superstar Harry Styles, der gerade in London ja 12 Konzerte im Wembley-Stadion gibt und witzigerweise jetzt ein Konzert unterbrochen hat, weil ein Fan ein Schild hochgehalten hat, auf dem steht: Um hier zu sein, habe ich Fußfotos verkauft.
1: What?
0: Ja, schön. Ganz neue Nummer American Girls. Mega geil, wirklich, kann man nicht anders sagen. Gibt's gleich und David Guetta macht das Ganze komplett.
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8: Heißes Sommerwochenende mit bis zu 40 Grad. Sind schon 28 in Laubheim, Backnang 31. Und nächste Woche soll es dann ein bisschen kühler werden, 25 bis 30 Grad.
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9: Um 10 Uhr. Guten Morgen. Schon wieder war ein kleiner Junge im Radio 7 Land in einem aufgeheizten Auto eingeschlossen. Der 4-Jährige schloss sich gestern in Ehingen in einem kurzen, unbemerkten Moment selbst ein, in der größten Mittagshitze. Seine Mutter bemerkte ihn Gott sei Dank schnell und die herbeigerufene Feuerwehr schlug eine Scheibe ein, um den Kleinen zu befreien. Ihm und seiner Mama geht es jetzt wieder gut. Und damit kleine Kinder und auch Hunde nicht mehr in heißen Autos vergessen werden, gibt es bei uns den Radio 7 Rückbank-Check. Wir erinnern euch immer wieder im Radio daran, aussteigen heißt bei dieser Hitze, alle steigen aus. Niemand bleibt auch nur mal eben kurz im Auto. Nach dem verlorenen WM-Spiel gegen Ecuador zeigt sich die deutsche Nationalmannschaft zerknirscht und gelobt Besserung. Manuel Neuer.
10: Ja, wir sind alle ernüchtert, ne? Das ist ja klar, weil wir uns vorgenommen haben, hier zu gewinnen. Wir wissen, dass wir da auch eine bessere Leistung einfach, egal gegen welchen Gegner, brauchen werden. Das ist unser Ziel, da wieder das andere Gesicht zu zeigen.
9: Trotz des 1-2 ziehen wir als Gruppenerste in die K.O.-Phase ein. Das stand schon vor dem Spiel fest. Gegner am Montag, entweder Paraguay, Schottland oder Schweden. Internationale Hilfsteams mit Spürhunden bereiten sich auf den Einsatz in Venezuela vor. Knapp 50 Einsatzkräfte des Technischen Hilfswerks fliegen heute in das Katastrophengebiet. Vermisstenlisten führen nach den schweren Erdbeben mehr als 10.000 Namen. Mit einer Finanzreform wollen Bund und Länder die Kommunen entlasten. Ihr habt es bei uns gehört. Auch in Baden-Württemberg haben die ja letztes Jahr so tiefrote Zahlen geschrieben wie noch nie. Nach langen Verhandlungen einigten sich Kanzler Merz und die Ministerpräsidenten jetzt auf eine Neuregelung der Bund-Länder-Finanzen. Es geht um sogenannte Leistungsgesetze. Die werden zwar auf Bundesebene beschlossen, aber führen vor allem bei den Kommunen zu erheblichen Ausgaben. Zum Beispiel in der Kinder- und Jugendhilfe. Da übernimmt künftig der Bund 80% der Mehrkosten.
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8: Es ist 2:02. Servus, liebe Auto- und LKW-Fahrer. Ja, die Straßen gehen langsam kaputt unter der Hitze. Haben eine Vollsperre deswegen. B298 Galdorf, Schwäbisch Gmünd zwischen Mutlangen und der Ausfahrt Wetzgau, beide Richtungen dicht. Muss neu gemacht werden, die Straße. Umleitung gibt es und ihr braucht also eine Viertelstunde, eine halbe Stunde Puffer solltet ihr einplanen, wenn ihr irgendwo pünktlich ankommen müsst. A7 Richtung Füssen. Ab Illertissen 30 Minuten Stau bis Dettingen. Dann eine Vollsperre auf der A8 Richtung Stuttgart zwischen Mühlhausen und dem Tunnel Grünbrücke-Eichelberg. Brennender LKW, Vollsperre, die letzte freie Ausfahrt ist Mühlhausen. Und auf der Gegenrichtung Stau, das ist dann die A8 Richtung München. Kirchheim-Tech-Ost bis Mühlhausen geht der Stau, er braucht 1:45 länger. Geblitzt wird in Singen, Bohlinger Straße 30er Bereich. Und ansonsten hoffentlich eine gute Fahrt.
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8: Ja, fast 40 Grad. Da lässt uns sogar die Bahn unsere Tickets kostenlos stornieren. Hauptsache, wir bewegen uns nicht. Schnellste ist wahrscheinlich die 128 Beats per Minute bei David Guetta.

Stefanie. Und ich glaube, man darf als Mann, man muss ein bisschen drauf scheißen, was die anderen von einem denken, ne? Also, wenn man das mal anschaut, Harry Styles. Ich meine, wir, also ich nicht, aber viele von euch, die gehen pumpen, trinken Eiweißshakes, alles, um irgendwie männlich zu wirken. Und dann kommt Harry Styles. Also der Typ, der trägt irgendwie Klamotten, also würde sagen, sind Frauenklamotten, lackiert sich die Nägel, trägt Perlenketten, die meine Oma getragen hat. Dem ist es total egal, wie der ausschaut, und die Frauen fahren voll drauf ab. Taylor Swift war mit ihm auch mal zusammen. Und genauso ist seine Musik. Er geht einfach seinen Weg und die Leute lieben es. Hier

0: Freitagvormittag. Kleiner Reminder, wenn ihr auch unnötiges Zeug bei den Prime... Nee, das war jetzt falsch. Das klingt, als hätte ich unnötig... Okay, habe ich, aber das muss man ja nicht so sagen. Also auf jeden Fall, was ich sagen wollte, denkt an die Retouren. Man bestellt ja das ein oder andere Teil, das man dann doch nicht braucht. Und jetzt hätte man eine halbe Stunde Zeit zu überlegen, was wir wirklich brauchen und was nicht. Je nachdem, wie viel man bestellt hat, reicht die halbe Stunde auch. Und in der Zeit gibt es von Radio 7 Hits nonstop. Immer ab halb beim Radio 7 Hits 7er. Ist zum Beispiel einer der geilsten Lady Gaga Songs mit dabei, der auch nochmal richtig groß durch eine TikTok-Challenge geworden ist. Und was vom aktuellen Taylor Swift Album. 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
0: Hat sich nicht

0: 40 Grad. Ab nächster Woche soll es dann kühler werden, 25 bis 30.
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0: Vollsperre auf der A8 Richtung Stuttgart. LKW brennt zwischen Mühlhausen und Tunnel Grünbrücke Eichelberg. Komplett dicht, letzte freie Ausfahrt Mühlhausen. Gegenrichtung gibt Stau, das ist dann die A8 Richtung München ab Kirchheim Tech Ost. Stunde Stau bis Mühlhausen. Und die A7 noch Richtung Füssen ab Vöhringen Stau. Seid ihr 35 Minuten durch.
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9: Hallo, einen schönen Freitagvormittag. Oberndorf schon 33 Grad, 38 können es noch werden, Wochenende teilweise sogar 40.
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10: Um 11 Uhr. Guten Tag. Der Attentäter vom Magdeburger Weihnachtsmarkt wurde zu lebenslanger Haft verurteilt. Das Landgericht Magdeburg hat damit die Höchststrafe verhängt. Es stellte die besondere Schwere der Schuld fest. Vor 2 Jahren raste der Angeklagte aus Saudi-Arabien mit einem Mietwagen durch die Menschenmengen auf dem Weihnachtsmarkt. 6 Menschen starben, Hunderte wurden verletzt. Erstmals an einem Junitag könnte heute die historische 40-Grad-Marke in Deutschland geknackt werden. Nach Berechnung des Deutschen Wetterdienstes könnten solche Hitzewellen künftig jeden Sommer zur Normalität gehören. Am Ulmer Hauptbahnhof sind jetzt 7 Menschen mehr als eine halbe Stunde lang in einem Aufzug stecken geblieben bei der Hitze, darunter eine schwangere Frau und ein Kind. Die Feuerwehr konnte die Menschen über den Notausstieg befreien und den Schacht belüften. Die ganze Befreiungsaktion dauerte nochmal 1,5 Stunden. Mehrere Aufzüge bleiben nun am Ulmer Hauptbahnhof gesperrt, um die Ursache für die technische Panne zu klären.
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10: Der fassungslose, ungläubige Blick eines Hundes im Baseballstadion der Miami Marlins ist innerhalb von 48 Stunden auf allen Social-Media-Plattformen viral gegangen. Die Stadionkamera hat einen Hund gefilmt, der genüsslich einen Hotdog verspeist. Der eigentliche Star ist aber ein Hund im Hintergrund, der mit purem Neid und riesengroßen Augen auf das Essen des anderen starrt. Sein Bild gilt online als das ultimative Meme für Eifersucht und Verrat. Das ist wirklich herzzerreißend, schaut euch das mal an. Stichwort Marlins Hot Dog Dog. Es gibt aber ein Happy End für ihn. Der Hund bekommt nun VIP-Status mit so vielen Hot Dogs, wie er fressen darf.
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9: nach 11. Servus, liebe Auto- und LKW-Fahrer. B10 Richtung Ulm, ab Süßen-Ost. Halbe Stunde, mindestens. Eher eine Dreiviertelstunde, wenn ihr pünktlich ankommen müsst, wird erst ab Geislingen weniger. A7 Richtung Füssen, Illertissen bis Dettingen, Stau. 1 Stunde 15 Minuten länger. A8 Richtung München, ab Kirchheimdeck Ost, Stau bis zur Ausfahrt Hohenstadt. Der halbe Stunde Puffer braucht ihr. Die A8 Richtung Stuttgart. Immer noch die Vollsperre zwischen Mühlhausen und Eichelberg, Grünbrücke da. Brennender LKW, letzte freie Ausfahrt ist Mühlhausen. Ansonsten kommt ihr relativ gut durch. Kann natürlich immer mal so Blow-Ups kommen, wo dann die Autobahn irgendwie oder sowas aufspringt. Deswegen lieber ein bisschen früher losfahren und sicher ankommen.
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0: Radio 7, Sven Stefani hier, Viertel nach 11. Radio 7 Rückbankcheck schon gemacht. Wir wollen, dass bei den Temperaturen alle aus dem Auto aussteigen und wirklich alle und sagen deswegen immer wieder, bitte checken, sind alle draußen? Andreas aus Singen hat sich zum Beispiel gemeldet.
1: Die Idee finde ich super, weil wie oft steigt man aus und vergisst irgendwas im Auto? Ich habe die Tage mein Portemonnaie auf dem Autodach liegen lassen. Also das ist, weil wir alle irgendwie in Gedanken sind, ne?
0: Dafür gibt es den Radio 7 Rückbankcheck, damit wir alle gut durch diesen Sommer kommen.

0: schon wieder 11:30 gleich, Radio 7 hier. Wir haben gleich 30 Minuten Nonstop-Musik, immer ab halb der Radio 7 Hit 7. Und da ist zum Beispiel ein Track mit dabei für alle, die noch irgendwie schnell was fertig machen müssen. Regard, Ride It, einfach so ein Beat, ja, kann man hämmern, da kann man alles zumachen. Und wer schon ein bisschen entspannter drauf ist, Kamrad auch gleich mit dabei mit dem aktuellen Hit von ihm.
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4: Können wir kurz machen. Bis Sonntag auf jeden Fall fast 40 Grad. Montag soll es dann kühler werden, 25 bis 30 Grad.
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4: Boah, was ist denn da los? Also, es ist kurz nach 11:30. Überblick für alle Auto- und Lkw-Fahrer. Langer Stau auf der A7 Richtung Füssen, ab Vöhringen bis Dettingen-Iller, 1 Stunde 30 Minuten plus. A8 Richtung Stuttgart zwischen Mühlhausen und Tunnel Grünbrücke Eichelberg komplett dicht, Lkw hat vorhin gebrannt. Oh Moment, das aktualisiert sich gerade die Meldung.

Also man kommt jetzt dran vorbei. A8 Richtung Stuttgart. Man kommt an dem Unfall vorbei. Feuerwehr hat das freigegeben. Ihr braucht aktuell 1 Stunde 45 Minuten länger. Staut sie sich bis Eichelberg. Die Gegenrichtung A8 Richtung München. Eichelberg bis zur Ausfahrt Hohenstadt. Stau kostet euch eine halbe Stunde. B10 Richtung Ulm. Ab Süßen Ost stockt es immer wieder bis Geislingen. Dauert eine halbe Stunde länger.

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0: Radio 7 am Freitag. Und den verbringen wir gleich mit einem Iren, der eine wahnsinnig tiefe Stimme hat. Die hörst du einmal, kriegst du nie wieder aus dem Kopf. Mischen wir dann mit zwei Typen, die Nummer 1 gelandet haben, was einfach geil ist. Und ganz frisch in der Playlist, Jennifer Lopez. Nach 12, mehr Musik, mehr Abwechslung auf Radio 7.
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0: Es soll wieder ein bisschen kühler werden. Nächste Woche Temperaturen da so um die 25 bis 30 Grad. Bis dahin nochmal Hitze, Hitze, Hitze. Esslingen 35, Dinkelsbühl 34 Grad. Und am Wochenende kann es dann teilweise sogar 40 Grad haben.
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17: Um 12 Uhr, guten Tag. Die Suche nach zwei vermissten Schwimmern im Bodensee geht heute weiter. Die beiden Männer im Alter von 71 und 76 Jahren waren gestern vor Kirchberg bei Immenstaat von einem Mietboot aus ins Wasser gesprungen und anschließend untergegangen vor den Augen ihrer Frauen. Trotz eines Großeinsatzes mit Tauchern, Booten und Hubschrauber blieben sie bislang verschwunden. Die Einsatzkräfte setzen die Suche heute fort. Das Landgericht Magdeburg hat gegen den Todesfahrer vom Weihnachtsmarkt die Höchststrafe verhängt. Er war 2024 mit einem Mietwagen durch die Menschenmenge gerast. 6 Personen starben, Hunderte wurden verletzt.
18: Der 51-jährige frühere Psychiater muss lebenslang hinter Gitter. Auch stellten die Richter die besondere Schwere der Schuld fest. Eine Sicherungsverwahrung bleibt vorbehalten. Reue hatte der Mann aus Saudi-Arabien den ganzen Prozess über nicht gezeigt. Ein Gutachten bescheinigt ihm Narzissmus und ein enormes Bedürfnis nach Aufmerksamkeit. Mehr als 200 Betroffene hatten den Prozess als Nebenkläger mitverfolgt. Tanja Wagner, Nachrichtenredaktion.
17: Internationale Hilfsteams mit Spürhunden bereiten sich auf den Einsatz in Venezuela vor. Knapp 50 Einsatzkräfte des Technischen Hilfswerks fliegen heute in das Katastrophengebiet. Vermisstenlisten führen nach den schweren Erdbeben mehr als 10.000 Namen.
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17: Die deutsche Nationalmannschaft wechselt 2027 von Adidas zu Nike und der US-Konzern streut jetzt erste verpixelte Vorgeschmackbilder vom künftigen Trikot. Mario Götze, Nike-Werbeträger und WM-Finaltorschütze von 2014, hat auf seiner Insta-Story ein Paket ausgepackt und ein weißes Trikot mit schwarzem Kragen gezeigt, stark verpixelt.
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0: Servus, liebe Auto- und Lkw-Fahrer. A7 Richtung Füssen. Unfall passiert. Jetzt Stau zwischen Föhringen und Dettingen. Plus 45 Minuten. A7 Richtung Ulm. Ab Illertissen Stau bis Dreieck-Ettistetten. 20 Minuten plus. A8 Richtung Stuttgart, ab Ulm-West, Stau hat vor ein LKW gebrannt. 1 Stunde 15 Minuten dauert es, bis ihr in Eichelberg seid. Da wird der Stau weniger. Gegenrichtung auch Stau, A8 Richtung München, ab Eichelberg 25 Minuten plus. B10 Richtung Ulm, ab Gingen, 1/4 Stunde Stau. Und B10 Richtung Stuttgart, ab Geislingen-Türkheim, 25 Minuten stockender Verkehr, geht bis Kuchen. Blitzer, Singen, Bohlinger Straße, 30er. Ansonsten hoffentlich eine gute Fahrt.
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0: Hello. Und was Frisches von der Frau, die im Fitnesscenter schläft. Jennifer Lopez. Gefühlt 8 Stunden Gym, der Rest Tonstudio und irgendwo dazwischen sieht's der nur noch aus wie 25. Ich schaffe in der Zeit eine Folge Couch. Aktuell von ihr gleich. Und jetzt die Frau, die auch richtig reinhasselt.

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Es ist Radio 7 hier am Freitag mit David Guetta. Finde den Typen ja irgendwie goldig. Der Typ sammelt Nummer 1 jetzt wie andere Pfandflaschen. Nur, dass der davon halt also deutlich mehr Rendite zieht. Der ist ja reich, der Typ. Und hat jetzt, ich glaube, 21. 22. Hit, also Nummer 1 Hit in den Dance-Charts, zusammen mit einer Frau, mit der er noch nie was gemacht hat. Bis jetzt.

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11: Servus nach Waldshut, 33 Grad. 36 bis 38, die Topwerte heute, Wochenende teilweise sogar 40.
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1: Gleich eins. Und wir wollen, dass ihr gut ins Wochenende kommt. Machen wir gleich mit Party-Sound von den Black Eyed Peas. Dann einer der Songs, also wer irgendwie TikTok hat oder jemanden kennt, der TikTok. Also ihr kennt diesen Song und werdet ihr den das erste Mal in voller Länge hören. Ist frisch auf der Radio 7 Playlist mit dabei. Und das Beste, was Berlin an Beats zu bieten hat, von Alle Farben auch mit dabei. Das ist einfach mehr Musik, mehr Abwechslung für einen perfekten Freitag auf Radio 7.
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10: Für alle, die jetzt in kürzester Zeit noch die Bikini-Figur schaffen wollen, ohne zu sehr zu leiden, einfach kreativ sein. Vorschlag 1, mach die Reste-Diät. Da darfst du nur Reste essen, Kartoffelschale, Käserinde. Das kostet so viel Überwindung, dass du ganz schnell abnimmst. Und der beste Vorschlag überhaupt ist die gelebte Body-Positivity. Das heißt, wenn dein Körper Ecken und Kanten hat, bist du mit den Rundungen und den Ringen sehr attraktiv, wenn nicht sogar richtig geil.
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1: Servus nach Loch, 36 Grad, Wochenende genauso warm, bis zu 40, sehr viel Sonne und nächste Woche so um die 10 Grad kühler.
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11: Um 13 Uhr, guten Tag. Gegen die Hitze gibt es in Baden-Württemberg jetzt immer mehr Nebelduschen in den Innenstädten. In Aalen sprüht eine neue Anlage einen feinen Wassernebel. Nass werdet ihr nicht, aber gefühlt 12 Grad kühler. Auch Villingen-Schwenningen hat schon 4 solcher Anlagen in der Innenstadt. Wer es lieber natürlich kühl mag, viele Kirchen öffnen unter dem Motto coole Kirchen extra wegen der Hitze. Besonderer Tipp ist die St. Salvator-Kapelle in Schwäbisch Gmünd. Die ist direkt in den Sandsteinfels gehauen und gilt als einer der kühlsten Orte der Region. Am Ulmer Hauptbahnhof sind 7 Menschen mehr als eine halbe Stunde in einem Aufzug stecken geblieben und das bei der Hitze, darunter eine schwangere Frau und ein Kind. Die Feuerwehr konnte die Leute über den Notausstieg befreien und den Schacht belüften. Die ganze Befreiungsaktion dauerte nochmal rund 1,5 Stunden. Mehrere Aufzüge bleiben jetzt gesperrt, um die Ursache für die technische Panne zu klären. Der Attentäter vom Magdeburger Weihnachtsmarkt bekommt die Höchststrafe. Das Landgericht hat ihn heute zu lebenslanger Haft verurteilt. Der 51-jährige frühere Psychiater war vor 2 Jahren mit einem Auto durch die Menschenmenge auf dem Weihnachtsmarkt gerast. 6 Personen starben, Hunderte wurden verletzt. In Europa sind Hunderte von kriminellen Gruppen aktiv. Sie haben mehr als 400.000 Mitglieder mit 118 Nationalitäten. Das geht aus einer Studie der europäischen Polizeibehörde Europol hervor. Eingriffe der Polizei haben demnach nur kurzfristig Erfolg. Rasend schnell organisieren Banden sich dann neu.
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1: Es ist 1:02. Servus, lieber Auto- und Lkw-Fahrer. A7 Richtung Würzburg, Stau ab Illertissen, eine halbe Stunde plus. A8 Richtung Stuttgart hat vorhin Lkw gebrannt. Bergungsarbeiten laufen gerade ab Hohenstadt, 50 Minuten plus. Wenn ihr Eichelberg seid, da geht's dann wieder besser voran. B10 Richtung Ulm ab Gingen, stockt bis Geislingen, 20 Minuten Puffer braucht ihr. Und in Geislingen selber wird dann in der Überkinger Straße geblitzt, das ist der neue Blitzer, der aufgeploppt ist. 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
1: Ja, noch

Servus, es ist Freitag, Radio 7, hier ist Fenstefani, heißes Wochenende wieder, was jetzt am Wochenende echt gut ist. Ich weiß nicht, wie es ihr macht, aber ich mache unter der Woche irgendwie so gar keinen Haushalt und am Wochenende muss ich dann Wäsche machen, weil ich nichts mehr zum Anziehen habe. Und jetzt, du gehst mit dem Zeug auf den Balkon und es ist innerhalb von Sekunden trocken.

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9: Boah, wird immer richtig heiß. Wochenende bis zu 40 Grad. Vor allem, wenn ihr mit dem Auto unterwegs seid, dran denken. Wenn ihr aussteigt, dann alle aussteigen bitte, alle mitnehmen, was leider nicht immer der Fall ist. Melina aus Wangen, ne?
10: Eigentlich sollte es ja logisch sein, gesunder Menschenverstand sein, aber ja, es kommt ja immer wieder vor. Man hört jedes Jahr aufs Neue, finde ich.
9: Deswegen der Radio.

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1: Es zieht sich noch ganz schön. A8 Richtung Stuttgart hat von LKW gebrannt. Stau ab der Ausfahrt Hohenstadt bis Eichelberg braucht eine Stunde länger. A8 Richtung München ab Märklingen. 20 Minuten Stau wird ab Oberelchingen besser. Und Blitzer steht auf der B311 in Öpfingen, wenn ihr Richtung Ehingen unterwegs seid. Kommt gut an.
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12: Hallo, einen schönen Freitagnachmittag. 34 Grad in Krumbach, 38, der Topwert heute. Wochenende können es auch 40 Grad werden. Wärmegewitter könnten aufploppen, bleibt aber eigentlich relativ trocken. Nächste Woche, da soll es dann regnen, gewittern, endlich auch kühler werden. 25 bis 30 Grad. So, jetzt erstmal der aktuelle Stand.
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13: Um 14 Uhr, guten Tag. Gegen die Hitze gibt es bei uns einige kreative Ideen in der Region, zum Beispiel Nebelduschen. In Ahlen sprüht so eine Anlage für gefühlt 12 Grad Abkühlung. Villingen-Schwenningen hat schon 4 solcher Stationen. Und viele Kirchen öffnen unter dem Motto »Coole Kirchen« extra wegen der Hitze. Für schnellere Wege an Flughäfen bis zum Einsteigen in die Maschine soll die Abfertigung künftig auch digital ablaufen können, als freiwilliges Angebot für die Passagiere. Der Bundestag beschloss ein Gesetz, das einen rechtlichen Rahmen dafür schafft. Konkret soll zu Beginn im Flughafen ein Foto erstellt werden. Dann kann man per Gesichtserkennung die Stationen wie Einchecken, Gepäckaufgabe, Sicherheitskontrolle und Boarding durchlaufen, ohne Ausweisdokumente zu zeigen. Die Daten müssen spätestens 3 Stunden nach Abflug gelöscht werden. Morgen werden wieder massenhaft Schaulustige in die Häfen von Konstanz und Friedrichshafen kommen, denn dort legt das sogenannte Torture-Ship an und ab. Seit fast 30 Jahren ist es der Treff für Fetischfreunde am Bodensee. Gut 400 Teilnehmer werden erwartet. Mit Straßenkleidung kommt aber keiner aufs Schiff. Der Dresscode lautet Lack, Leder und Latex.
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13: Der fassungslose, ungläubige Blick eines Hundes im Baseballstadion der Miami Marlins ist auf allen Social-Media-Plattformen viral gegangen. Die Stadionkamera filmte einen Hund, der genüsslich einen Hotdog verspeist. Der eigentliche Star ist aber ein anderer Hund im Hintergrund, der mit purem Neid und riesengroßen Augen auf das Essen des anderen starrt. Es gibt ein Happy End. Das Baseballteam hat mit einem witzigen Fahndungsplakat nach Herrchen und Hund gesucht und der Vierbeiner bekommt jetzt VIP-Status. So viel Hotdogs, wie er fressen darf.
12: Ja, das kriegt man auch nur als Hund. Ich starre auch wahnsinnig oft neidisch auf das Essen anderer und krieg's nicht kostenlos.
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12: 3:02. Servus, lieber Auto- und LKW-Fahrer. A8 Richtung München, Merklingen bis Oberelchingen verstockt. 20 Minuten plus. A8 Richtung Stuttgart. Ab der Ausfahrt Hohenstadt Stau 58 Minuten plus. Und geblitzt wird in Singen, Bohlinger Straße im 30er-Bereich und in Stockach, Heinrich-Bettringer Straße.
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Servus, Radio 7, hier ist Finn Stefani. Ich habe bei diesem Wetter eigentlich nur einen Wunsch, habe ich gemerkt. Ich will, dass die Mücken genauso leiden wie wir. Es nervt. Ich lieg da abends im Bett, ja, wie so ein nasser Waschlappen, bin bewegungsunfähig und dann... Ich wünsche mir, dass diese Viecher leiden, ja. Dass diese Viecher auch einen Hitzeschlag, einen Burnout bekommen und an unserem Körper vorbeifliegen und sich denken, ach, ich pfleg mich dazu, ich lass das. Die Welt wäre so schön, ne? Radio 7, schönes Wochenende euch.

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8: Heiß. 37 Grad in Wernau. Rottweil 36. Die Frage, wann wird es endlich kühler? Wenn sich da jetzt nicht viel ändert an diesem Prognosemodell, denn ab Montag 25 bis 30 Grad und bis dahin, ja, dieser Tropensommer.
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8: Genau 14:30. A6 Richtung Nürnberg. Feuchtwangen Nord geht der Stau los bis Herrieden. 20 Minuten plus. A8 Richtung Stuttgart. Ab der Ausfahrt Hohenstadt Stau bis Eichelberg. Ihr braucht 1 Stunde 15 Minuten länger. Warum? Unfall auf der linken Seite passiert. A8 Richtung München. Merklingen bis Oberelchingen Stau. Da braucht ihr eine halbe Stunde länger. Und geblitzt wird in Speichingen auf der Hauptstraße in beide Richtungen. Höhekreisverkehr. Kommt gut an.
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13: Am Wochenende bis zu 40 Grad und kaum Wolken. Erste einzelne Schauer oder Gewitter wohl erst am Sonntagnachmittag. Aktuell gemessen in Göppingen 36, in Donaueschingen 33, in Friedrichshafen 33 Grad. Macht bitte bei dem Wetter den Radio 7 Rückbankcheck. Aussteigen heißt, alle steigen aus. 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
14: Um 15 Uhr, guten Tag. Nach dem Fund einer Babyleiche in Renningen bei Stuttgart ist die Mutter des Kindes verhaftet worden. Die 32-Jährige wird verdächtigt, den 3 Monate alten Jungen getötet zu haben. Sie hatte erst behauptet, das Kind sei entführt worden, geriet dann aber schnell ins Visier der Ermittler. Trotz Tauchern, Hubschraubern und Sonar fehlt von den zwei vermissten Senioren im Bodensee jede Spur. Der Fall zeigt wieder, wie riskant Baden bei der Hitze werden kann. Vor den Augen ihrer Frauen waren die 71 und 76 Jahre alten Männer nach einem Sprung vom Boot in den Bodensee untergegangen und verschwunden. Die Suche wird auch mit Spezialhunden fortgesetzt. Gegen die Hitze gibt es in Baden-Württemberg jetzt immer mehr Nebelduschen in den Innenstädten. In Aalen sprüht eine neue Anlage einen feinen Wassernebel. Nass werdet ihr nicht, aber gefühlt 12 Grad kühler. Auch Villingen-Schwenningen hat schon 4 solche Anlagen in der Innenstadt. Wer es lieber natürlich kühl mag, viele Kirchen öffnen unter dem Motto »Coole Kirchen« extra wegen der Hitze. Besonderer Tipp ist die St. Salvator-Kapelle in Schwäbisch Gmünd. Die ist direkt in den Sandsteinfels gehauen und gilt als einer der kühlsten Orte der Region.
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14: Die deutsche Nationalmannschaft wechselt 2027 von Adidas zu Nike und der US-Konzern streut jetzt erste verpixelte Vorgeschmackbilder vom künftigen Trikot. Mario Götze, Nike-Werbeträger und WM-Finaltorschütze von 2014, hat auf seiner Instagram-Story ein Paket ausgepackt. Da zeigt er ein weißes Trikot mit schwarzem Kragen, stark verpixelt.
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15: Auf der A6 in Richtung Nürnberg zwischen Feuchtwangen Nord und Herrieden 8 Kilometer Stau, 20 Minuten Zeitverlust. Auf der A8 in Richtung Stuttgart zwischen Hohenstadt und Eichelberg 9 Kilometer Stau nach einem Unfall auf der linken Spur eine Dreiviertelstunde Zeitverlust. Weiter Richtung München zwischen Merklingen und Oberelchingen nochmal 7 Kilometer Stau, 20 Minuten Zeitverlust. Und die B33 zwischen Villingen Süd und Bad Dürrheim eine Viertelstunde Zeitverlust. Keine neuen Blitzer, alle anderen auf radio7.de. Wenn ihr was entdeckt, 0800 70 77 110.
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15: Ihr fühlt euch, als würde kühles Wasser angenehm eure nackten Füße umspülen. Dann schaut ihr an euch runter, seht die Arbeitsschuhe und stellt fest, es ist alles nur wegen der locker sommerlichen Beats von Kygo. Save My Love zusammen mit Kali hört ihr so in 10 Minuten.

bei Hitze. Hallo, hier ist Radio 7 und das ist wirklich verkehrte Welt. Ich habe heute einen Bericht gesehen, wo ganz viele Touristen befragt wurden, die gerade in Norwegen sind. In Norwegen nur so ein bisschen Nieselregen, 15 Grad. Und ganz viele Touristen aus Frankreich und Spanien sind jetzt gerade in Urlaub in Norwegen, um der Hitze zu entfliehen, die im Süden von Europa natürlich noch ein bisschen schlimmer ist als bei uns. Aber dass die Norweger durchaus auch den Sommer kennen und schätzen, das beweist ja Norwegens Star-DJ Kygo immer wieder. Hier zusammen mit Khalid und Griffin.

ist Radio 7 und ich versuche ja immer an allem auch das Positive zu sehen. Also, wir haben Sprit gespart, weil der Autokorso ausgefallen ist heute Nacht. Danke jedenfalls allen, die beim Radio 7 Public Viewing in der Ratiopharm Arena Ulm-Neu-Ulm waren. Mir hat's trotzdem Spaß gemacht und Montagabend gibt's das nächste. Wenn ihr immer noch geknickt seid, keine Chance für schlechte Laune mit DJ Antoine, Leonie, Taylor Swift, Lady Gaga oder auch Kamrat gleich im Radio 7 Hits 7er. 30 Minuten Hits nonstop immer ab halb. Mehr Musik und mehr Abwechslung immer auf Radio 7.

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8: Am Wochenende bis zu 40 Grad und kaum Wolken. Erste einzelne Schauer oder Gewitter wohl erst am Sonntagnachmittag. Gemessen aktuell in Schwäbischall 36, in Neu-Ulm 34, in Sigmaringen 33 Grad. Denkt unbedingt an den Radio 7 Rückbank-Check. 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
8: Findet auch Ute aus Sulzbach. Danke, Ute. 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
8: Auf der A8 in Richtung Stuttgart zwischen Hohenstadt und Eichelberg. 6 Kilometer Stau nach einem Unfall, 25 Minuten Zeitverlust. Weiter in Richtung München zwischen Merklingen und Oberelchingen. 7 Kilometer Stau, 20 Minuten Zeitverlust. Die A8 München Richtung Stuttgart jetzt zwischen Günzburg und dem Kreuz Ulm-Elchingen. 4 Kilometer Stau, gute 20 Minuten Zeitverlust. Und BR31 noch Stockach Richtung Lindau zwischen Friedrichshafen-Mitte und Ehriskirch eine Viertelstunde Zeitverlust. Keine neuen Blitzer, alle anderen auf radi7.de. Wenn ihr was entdeckt, 0800 70 77 110.
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0: Endlich Freitag, hier ist Radio 7. Beliebtes Hochzeitsdatum heute, 26.06.26. Und ihr kennt doch den Brauch, dass die männlichen Hochzeitsgäste ihr Jackett erst ausziehen dürfen, wenn es der Bräutigam tut. Also, wenn ihr dieses Wochenende heiratet, seid gnädig mit euren Gästen. Musik für die Party-Playlist aus 3 Jahrzehnten, direkt nach 4 bei mir. Elektronisch und rockig von James Young, der Klassiker I Like von Carrie Hilson und die Feierhymne seit letztem Jahr Turn the Lights Off. 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
0: Am Wochenende bis zu 40 Grad und kaum Wolken. Erste einzelne Schauer oder Gewitter wohl erst am Sonntagnachmittag. Aktuell gemessen in Crailsheim 36, in Memmingen 34, in Singen 34 Grad. Macht bitte den Radio 7 Rückbankcheck. Aussteigen heißt, alle steigen aus. Kurz gibt's nicht. 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
14: Um 16 Uhr, guten Tag. Es gibt eine überraschende Wende nach dem Fund eines toten Säuglings in Renningen bei Stuttgart. Die Mutter ist verhaftet worden. Neue Ermittlungsergebnisse erhärten den Verdacht gegen die 32-Jährige. Sie hatte zunächst behauptet, ihr 3 Monate alter Sohn sei entführt worden. Gegen die Frau wurde Haftbefehl wegen Totschlags erlassen. Bahnchefin Palla hatte heute wieder mal einen unangenehmen Job. Sie musste in Stuttgart unter anderem Baden-Württembergs Ministerpräsident Özdemir und Oberbürgermeister Nopper das neue Debakel um die Megabaustelle des Tiefbahnhofs erklären. Der soll ja jetzt erst Ende 2031 eröffnen und nochmal 3 Milliarden Euro teurer werden. Unter anderem kam raus, dass 100 Kilometer Kabel wegen schlechter Planung neu verlegt werden müssen. Im Prozess nach dem Tod einer 4-köpfigen Familie aus Hamburg, die im Türkei-Urlaub mit Insektiziden vergiftet wurde, ist das Urteil gefallen. Der Betreiber des Hotels muss 13 Jahre und 4 Monate ins Gefängnis. Der Inhaber der Schädlingsbekämpfungsfirma, dessen Sohn und ein Mitarbeiter der Firma, bekamen Haftstrafen zwischen 18 Jahren und 12 Jahren und 2 Monaten. Krähen sind in vielen Städten eine Plage. In Leutkirch sind Gekrächze und Kot inzwischen so schlimm geworden, dass Bürger Wege unter den Nistbäumen nicht mehr benutzen und von ihren Terrassen oder Balkonen ins Haus flüchten. Die Stadt kennt das Problem, hat aber keine nachhaltige Lösung. Entfernte Nester werden schnell neu gebaut, Vergrämungsaktionen verlagern das Problem nur auf andere Bäume und der Abschuss der geschützten Vögel ist nur auf landwirtschaftlichen Flächen erlaubt.
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0: Auf der A8 in Richtung Stuttgart zwischen Hohenstadt und Mühlhausen. 4 Kilometer Stau nach einem Unfall, 35 Minuten Zeitverlust. Und die A8 Richtung München zwischen Merklingen und Oberelchingen. 6 Kilometer Stau, 20 Minuten Zeitverlust. Keinen neuen Blitzer, alle anderen auf radio7.de. Wenn ihr was entdeckt, 0800 70 77 110.
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0: Und ich habe mir heute zum ersten Mal die Frage gestellt, welche Cafés und Lokale bei mir in der Nähe eigentlich klimatisiert sind. Und mir ist keins eingefallen. Könnte also gut sein, dass ich am Wochenende die abgedunkelte Wohnung nicht verlasse. Nehmt euch nicht unbedingt ein Beispiel an mir, aber passt auf euch auf. Und kommt gut rein mit der perfekten Mischung aus Sommer und Wochenende, nämlich dem neuen Hit von Jennifer.

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2: Ich habe mich sogar dagegen entschieden, meine ursprünglich geplante Autofahrt morgen anzutreten, weil ich das gar nicht einsehe bei den Temperaturen trotz Klimaanlage. Und ich bin kein Säugling, den man auf dem Rücksitz vergessen kann. Ja, das passiert leider immer wieder, bei Tieren ja auch. Nur kurz alleine gelassen, aber das kann sehr schnell sehr gefährlich werden im heißen Auto. Und deswegen erinnern wir euch jetzt regelmäßig, immer den Rückbankcheck zu machen. Monja hat sowas so schon mal selber erlebt, ist an einem Auto vorbeigekommen, in dem ein kleiner Junge saß.
3: Ich war einkaufen und komme aus dem Laden und ich merke, dass irgendwas an der Fensterscheibe schlägt bei irgendeinem Auto. Und ich sag, alles gut. Und er hat sich dann hingesetzt und hat geweint. Ja, dann habe ich eine andere Frau angesprochen und gesagt, da ist ein Junge im Auto, bei uns scheint die Sonne, wir haben 20 Grad. Es muss keine 40 Grad haben, dass es in einem Auto warm wird. Und ich sage es euch ganz ehrlich, ich wollte der Mutter keinen Ärger machen, weil ich dachte mir, boah, was ist, wenn die jetzt echt bloß 2 Minuten weg ist. Aber im Endeffekt hat sich herausgestellt, als die Mutter dann kommt, der wollte nicht mit.
2: Ja, kann aber natürlich trotzdem gefährlich werden. Der

0: Hier ist Radio 7. Einige Feste am Wochenende sind ja abgesagt oder verschoben worden wegen der Hitze. Auch der Festumzug am Sonntag beim Kinder- und Heimatfest in Laupheim, einem der großen Traditionsfeste hier im Süden. Ansonsten findet das aber statt und seit einer halben Stunde ist der Vergnügungspark geöffnet. Hört auf euren Körper beim Feiern und ob ihr Bock drauf habt, das merkt ihr gleich im Radio 7 Hit 7er. Ob ihr nämlich ordentlich mitgeht bei Beats von Cyril, Purple Disco Machine, Tiesto oder auch alle Farben. 30 Minuten Hits nonstop, gleich auf Radio 7. 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
0: Auf der A8 in Richtung Stuttgart zwischen Ulm-West und Mühlhausen 5 Kilometer Stau, eine halbe Stunde Zeitverlust. Und auf der A8 in Richtung München zwischen Merklingen und Oberelchingen 5 Kilometer Stau, eine Viertelstunde Zeitverlust. Keine neuen Blitzer, alle anderen auf radio7.de. Und wenn ihr was entdeckt, 0800 70 77 110.
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0: Hier ist Radio 7, hallo. Ab heute könnt ihr es hier und da hören im Süden, das schöne Gebabbele der Hessen. Aber auch Rheinland-Pfalz und das Saarland starten heute in die Sommerferien. Und wir freuen uns auf Besuch von dort, vor allem am Bodensee, im Allgäu oder im Schwarzwald. Dauert noch bis zu den Sommerferien hier. Aber gleich eröffne ich erstmal offiziell im Auftrag des Landeshitministeriums das Wochenende im Süden. Mit einem romantischen Ohrwurm von Bruno Mars, mit Leonies gute Laune Shot Remedy und mit heißen Beats von Topic und Nico Santos auf Radio 7. 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
1: Am Wochenende bis zu 40 Grad und kaum Wolken. Erste einzelne Schauer oder Gewitter wohl erst am Sonntagnachmittag. Aktuell gemessen in Schwäbisch Gmünd 36, in Biberach 34, in Villingen-Schwenningen 33 Grad. Macht bitte immer den Radio 7 Rückbank-Check. Aussteigen heißt, alle steigen aus. 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
2: Um 17 Uhr, guten Tag. Nach dem Fund einer Babyleiche in Renningen bei Stuttgart ist die Mutter des Kindes verhaftet worden. Die 32-Jährige wird verdächtigt, den 3 Monate alten Jungen getötet zu haben. Sie hatte erst behauptet, das Kind sei entführt worden, geriet dann aber schnell ins Visier der Ermittler. Trotz Tauchern, Hubschraubern und Sonar fehlt von den 2 vermissten Senioren im Bodensee jede Spur. Der Fall zeigt wieder, wie riskant Baden bei der Hitze werden kann. Vor den Augen ihrer Frauen waren die 71 und 76 Jahre alten Männer nach einem Sprung vom Boot in den Bodensee untergegangen und verschwunden. Die Suche wird auch mit Spezialhunden fortgesetzt. Wegen eines Kabelbrands am Stuttgarter Hauptbahnhof sind viele Gleise gesperrt worden, was sich massiv auf den Zugverkehr auswirkt. Die S-Bahn Stuttgart teilte auf X mit, dass die Sperrung den gesamten innerstädtischen Verkehr im S-Bahn-Netz betrifft. Reisenden wird wegen der Hitze geraten, ihre Fahrten in den Abend zu verlegen. Wie sehr auch Fernverkehrszüge betroffen sind, ist unklar. Die Feuerwehr ist auch wegen eines Flächenbrands in Herprechtingen im Kreis Heidenheim im Einsatz. Im Eselsburger Tal nahe der Spitzbubenhöhle brennt eine 2 bis 3 Hektar große Fläche. Die Einsatzkräfte haben das Feuer inzwischen unter Kontrolle und bekämpfen noch Glutnester.
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4: Der deutsche Arbeitsmarkt schrumpft, sagen Forscher. Gründe sind unter anderem die wirtschaftliche Schwäche, weniger Zuwanderung und das sinkende Arbeitskräftepotenzial. Das geht aus dem aktuellen Arbeitsmarktbarometer vom Institut für Arbeitsmarkt- und Berufsforschung hervor. Im Klartext bedeutet das, die Boomer-Generation der geburtenstarken Jahrgänge geht langsam in Rente und es kommt nicht genügend Nachwuchs nach. Freie Jobs können somit nicht besetzt werden und die Gesamtbeschäftigung wird kleiner. Und noch der Blick auf den DAX, der stand zuletzt bei 24.605 Punkten. Uli Reitinger für Radio 7.
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7: Keine größeren Staus oder Behinderungen, keine neuen Blitzer, alle anderen auf radio7.de. Wenn ihr was entdeckt, 0800 70 77 110.
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8: Es ist Freitag, kurz nach 5.
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7: Erholung, Abkühlung, Spaß. Warten auf den nächsten deutschen WM-Gegner. Ja, das wird doch schön. Jetzt aufdrehen mit Two Colors Love. Vogel noch vor halb. Runterkommen mit

0: Emsland.
1: Endlich Freitag.
2: Hallo, Radi 7 hier. Wo kann ich am Wochenende einen Kaffee trinken gehen, wo es eine Klimaanlage hat? Habe ich mich vorhin gefragt. Und dann hat sich die Carmen gemeldet, hat mir eine WhatsApp ins Studio geschrieben mit zwei super Tipps, wie ich finde. Die gebe ich gerne an euch weiter. Einmal, in vielen Einkaufszentren gibt es Cafés und die sind ja meistens klimatisiert. Und es gibt ja auch Cafés in den Filialen von der Restaurantkette mit dem gelben M. Ihr wisst schon, super Tipps. Vielen Dank, liebe Carmen. Guten Start in ein hoffentlich nicht zu heißes Wochenende für euch. Jetzt mit Taylor Swift's Opel Light auf Radio 7.

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2: Hier ist Radio 7 und falls es jemandem von euch noch nicht warm genug ist, beim 5-jährigen Jubiläum der Therme Lindau, da gibt's morgen eine Special Sauna Night. Ja, ich spiele lieber Musik aus dem australischen Winter für euch. Tame Impala gleich im Radio 7 Hit 7er9 mit Dracula. Und natürlich 30 Minuten Hits nonstop von unter anderem Linkin Park, Felix Jähn, Calvin Harris oder Alex Warren. 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
2: Am Wochenende bis zu 40 Grad und kaum Wolken. Erste einzelne Schauer oder Gewitter wohl erst am Sonntagnachmittag. Aktuell gemessen in Ellwangen 36, in Günzburg 35, in Leutkirch 33 Grad. Macht bitte immer deine Radio 7 Rückbank-Check. Aussteigen heißt alle steigen aus. Kurz gibt's nicht. Das Auto kann für kleine Kinder und Tiere sehr schnell zur Todesfalle werden.
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2: Auf der A8 in Richtung München zwischen Günzburg und Zusmarshausen. 2 Kilometer Stau nach einem Unfall, eine Viertelstunde Zeitverlust. Keine neuen Blitzer, alle anderen auf radio7.de. Und wenn ihr was entdeckt, 0800 70 77 110.
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0: Hier ist Radio 7 und zum ersten Mal hat es versagt, ja, so ehrlich muss man sein, das Darmbakterien-WM-Orakel der Hochschule Furtwangen im Schwarzwald hat die deutsche Niederlage gestern nicht vorausgesagt. Aber auch Darmbakterien können mal ins Klo greifen. Apropos, also soll nicht zu eklig werden, aber bei dem Wetter ist viel Wasser trinken auch wichtig für die Verdauung, glaubt mir. Und egal, wo man vielleicht mal länger hockt, vertreibt einem coole Musik die Zeit. Alors danse gleich nach 6, Dance Monkey von Tones and I und Michael Urwurm Schulte. 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
6: Am Wochenende bis zu 40 Grad und kaum Wolken. Erste einzelne Schauer oder Gewitter wohl auch erst am Sonntagnachmittag. Aktuell gemessen in Geislingen 34, in Riedlingen 34, in Wangen 33 Grad. Macht bitte bei dem Wetter den Radio 7 Rückbank-Check. Aussteigen heißt, alle steigen aus. Bitte niemals Babys, Kinder oder Hunde im Auto zurücklassen.
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7: Um 18 Uhr, guten Abend. Nach stundenlanger Suche sind die Leichen von zwei Schwimmern im Bodensee gefunden und aus dem Wasser gezogen worden. Die älteren Männer waren gestern bei Immenstaat vor den Augen ihrer Frauen von einem Boot in den See gesprungen und verschwunden. Bei der Suche waren Taucher, Hubschrauber, Spezialhunde und Sonar im Einsatz. Ein Kurzschluss in einer Oberleitung hat den Stuttgarter Hauptbahnhof heute zeitweise ziemlich lahmgelegt. Zunächst war auch von einem Kabelbrand die Rede gewesen. Zeitweise wurden 12 von 16 Gleisen gesperrt, was deutliche Folgen für den Nah- und Fernverkehr hatte. Inzwischen normalisiert sich offenbar so langsam alles. Fast zeitgleich hatte Bahnchefin Paller wieder mal einen unangenehmen Job. Sie musste unter anderem Baden-Württembergs Ministerpräsident Özdemir und Oberbürgermeister Nopper das neue Debakel um die Megabaustelle des Stuttgarter Tiefbahnhofs erklären. Der soll ja jetzt erst Ende 2031 eröffnen und nochmal 3 Milliarden Euro teurer werden. Unter anderem kam raus, dass 100 Kilometer Kabel wegen schlechter Planung neu verlegt werden müssen. Es gibt eine überraschende Wende nach dem Fund eines toten Säuglings in Renningen bei Stuttgart. Die Mutter ist verhaftet worden. Neue Ermittlungsergebnisse erhärten den Verdacht gegen die 32-Jährige. Sie hatte zunächst behauptet, ihr 3 Monate alter Sohn sei entführt worden. Gegen die Frau wurde Haftbefehl wegen Totschlags erlassen.
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7: Der fassungslose, ungläubige Blick eines Hundes im Baseballstadion der Miami Marlins ist auf allen Social-Media-Plattformen viral gegangen. Die Stadionkamera filmte zunächst einen Hund, der genüsslich einen Hotdog verspeist. Der eigentliche Star aber ist ein anderer Hund im Hintergrund, der mit purem Neid und riesengroßen Augen auf das Essen des anderen starrt. Es gibt ein Happy End. Das Baseball-Team hat mit einem witzigen Fahndungsplakat nach dem Vierbeiner gesucht. Und der bekommt jetzt VIP-Status. So viele Hotdogs, wie er fressen darf.
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6: Vorsicht auf der A8 in Richtung Stuttgart. Zwischen Merklingen und Hohenstadt eine ungesicherte Unfallstelle auf der linken Spur. Die A8 in der Gegenrichtung Richtung München. Einmal zwischen Eichelberg und Hohenstadt 3 Kilometer Stau und eine Viertelstunde Zeitverlust. Und weiter Richtung München zwischen Günzburg und Zusmarshausen 5 Kilometer Stau nach einem Unfall, 35 Minuten Zeitverlust. A81 Singen Richtung Stuttgart. Zwischen Rottweil und Oberndorf 3 Kilometer Stau, eine Viertelstunde Zeitverlust. Und A96 Richtung Lindau. Zwischen Eichstätten und Leutkirch Süd 4 Kilometer Stau und gut 20 Minuten Zeitverlust. Keine neuen Blitzer, alle anderen auf radio7.de. Wenn ihr was entdeckt, 0800 70 77 110.
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6: Tag 2 von 3 Konzerten von Weltstar The Weeknd in München. Ich habe richtig tolle Bilder aus der Allianz Arena gesehen. Na, wir spüren seine Präsenz auch noch hier im Radio 7 Land und feiern ihn mit Save Your Tears noch vor halb. In 10 Minuten außerdem heiß und nice. 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

Gott sei Dank Freitag. Hallo, hier ist Radio 7 und es ist doch richtig cool, dass immer wieder ehemalige The Voice Kids Kandidaten in die Charts kommen. Also Mike Singer war da so ein Beispiel, aber auch sehr prominent Zoe Wees oder Iggy Kelly und jetzt Eske. Kennt ihr die noch? Die war 2019 bei The Voice Kids im Team Lena, arbeitet eigentlich als Songschreiberin, aber jetzt hat sie gesungen für Beats vom DJ-Projekt Weiß. Hört ihr zum allerersten Mal auf Radio 7 kurz nach 7:30 im Radio 7 Hit Update der Stunde voller neuer Musik zwischen 7 und 8. Jetzt Topic und Becky G mit Sorry Papi.

0: 7 am Freitag. Eigentlich wollte ich morgen nach Bopfingen fahren, um Freunde zu besuchen, aber in einem Auto zu sitzen, das vorher stundenlang in der Sonne gestanden hat, und nein, das geht bei mir leider nicht anders, und dann da bei, ich habe nachgeschaut, gefühlt 38 Grad auf der Kartbahn zu stehen, also das sehe ich ehrlich gesagt nicht. Aber egal, ob ihr so eine Challenge akzeptiert oder nicht am Wochenende, auch am Wochenende gibt's mehr Musik und mehr Abwechslung auf Radio 7 und gleich auch schon wieder 30 Minuten lang am Stück. Jennifer Lopez, Alex Warren, Ellie Goulding oder auch Adam Lambert im Radio 7 Hit 7er Nachhalt.
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0: Am Wochenende bis zu 40 Grad und kaum Wolken. Erste einzelne Schauer oder Gewitter wohl erst am Sonntagnachmittag. Aktuell gemessen in Tuttlingen 32, in Ravensburg 33, in Konstanz 33 Grad. Also denkt an den Radi 7 Rückbank-Check. Aussteigen heißt, alle steigen aus. Gell, Eli?
11: Ja, das ist eine gute Idee, weil es einfach wichtig ist. Und man hat ja jetzt gesehen, es ist ein Menschenleben draufgegangen.
0: Absolut. Also bitte niemals Babys, Kinder, Tiere im Auto zurücklassen.
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0: Auf der A8 Stuttgart Richtung München zwischen... So, Entschuldigung, ihr habt mich selber durcheinander. Zwischen Eichstätten und Leutkirch Süd 4 Kilometer Stau, 35 Minuten Zeitverlust. Keine neuen Blitzer, alle anderen auf radio7.de.

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Das Radio 7 Hit Update hier. Mehr neue Musik und was so bei euren Stars geht. Kennt ihr das Superblumenfestival in München? Das findet jedes Jahr im Olympiapark statt und das ist wirklich ein super bunt gemischtes Festival, wo so ziemlich jeder was für den eigenen Geschmack findet. Da treten zum Beispiel SDP oder Icky Mel auf, aber auch Tom Odell, Sarah Larsson und Kygo, der weltweit gefragte Star-DJ mit dem Fable für die sommerlichen Beats, ist am 30. August am Start in München. Und

0: Neuer Musik. Ich habe noch welche vom kommenden Ariana Grande Album für euch um kurz vor 8. Dann feiern wir auch ihren Schnapszahlengeburtstag. Und der neueste Track der DJs von Vice zusammen mit einer ehemaligen The Voice Kids Kandidatin feiert in weniger als 7 Minuten Radio 7 Premiere.
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0: Am Wochenende bis zu 40 Grad, kaum Wolken. Erste einzelne Schauer oder Gewitter wohl erst am Sonntagnachmittag. Es ist immer noch heiß aktuell in Göppingen 35, in Sigmaringen 32, in Singen 34 Grad. Also auch abends an den radiosigen Rückbank-Check im Auto denken. Aussteigen heißt, alle steigen aus. Kurz gibt's nicht. Das Auto kann für kleine Kinder und Tiere wirklich schnell zur Todesfalle werden.
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0: Ein Stau auf der A96 Richtung Lindau zwischen Eichstätten und Leutkirch Süd. 2 Kilometer Stau wegen eines defekten Autos auf der linken Spur. 20 Minuten Zeitverlust. Keine neuen Blitzer. Alle anderen auf radio7.de. Wenn ihr was entdeckt, 0800 70 77 110.
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0: Bringe euch zum Beispiel in Stimmung für ein Fußballwochenende mit dem WM-Hit von Andrea Bocelli und David Guetta um kurz vor 8. Davor endlich Neues von ESC-Star Malik Harris.

Hase Radio 7 Hit Update hier mit mehr neuer Musik jeden Tag. Jetzt von Weiß. Und das Berliner DJ-Projekt ist ja inzwischen fast 10 Jahre lang schon ein absoluter Hitgarant. Ob mit Stars.

viele mehr. Jetzt ein neuer Track und zwar mit Eske. Die kennt ihr, falls ihr 2019 die damalige Staffel The Voice Kids geschaut habt. Da war sie nämlich im Team Lena. Jetzt ist sie Anfang 20, schreibt Musik und singt

0: Der Meister der Melodien, Michael Schulte, war das mit Lovesick, ganz neu auf der Radio 7 Playlist. Mehr neue Musik jeden Abend.
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0: Sie ist Anfang 30 und bringt im Juli ihr schon 8. Studioalbum raus. Boah ja, Ariana Grande hat schon eine Karriere für 2 Leben hinter sich irgendwie. Der erste Song vom neuen Album ist da und es ist einer der besten, die sie je geschrieben habe, sagt sie. Schöne, ruhige, supermoderne Popnummer und ihre einzigartige Stimme, die kribbelt sich natürlich wieder unter unsere Haut in Hate That I Made You Love Me. Schon auf Platz 1 gegangen in den britischen und US-Charts, aber auch in der Schweiz und den weltweiten Billboard-Charts. Und wo ich gerade sagte, sie ist Anfang 30,

Immer von 19 bis 20 Uhr ganz viel neue Musik hier im Radio 7 Hit Update. Und bis um 8 habe ich noch 4 Stück am Stück für euch. Olivia Dean, So Easy to Fall in Love. Adam Lambert, Under the Rhythm. Andrea Bocelli und David Guetta, DNA. Und jetzt Malik Harrison, neu auf Radio.

0: Guten Abend, Radio 7 hier. Beliebtes Hochzeitsdatum 26.06.26. Und ihr kennt doch den Brauch, dass die männlichen Hochzeitsgäste ihr Jackett erst ausziehen dürfen, wenn es der Bräutigam tut. Also wenn ihr dieses Wochenende heiratet, seid gnädig mit euren Gästen. Musik für die Sommerfest-Playlist, gleich nach 8 bei Elias Beutel. Topic ist am Start, das One-Hit-Wonder Am I Wrong oder auch alle Farben mit Baby Goodbye. Mehr Musik und mehr Abwechslung auf Radio 7.
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4: Unser Wetterfrosch ähnelt einer vertrockneten Rosine. Ja, wir befinden uns aktuell am Höhepunkt der Hitzewelle. 33 bis 38 Grad waren heute die Topwerte. Gucken wir mal, was davon noch übrig geblieben ist, jetzt um 20 Uhr. In Schwäbisch Hall 34, Donaueschingen 31, Lindau meldet 33 Grad. Ab morgen dann das große Hitzefinale. 34 bis 38 Grad, vereinzelt sogar 40 Grad möglich. Ab Sonntagnachmittag dann die ersten Gewitter. Spätestens am Montag wird dann jeder im Radio 7-Land etwas nass.
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5: Ich bin Cornelius Dreger. 41,3 Grad. Mit dieser Temperatur hat Deutschland den heißesten Tag aller Zeiten erlebt. Der Deutsche Wetterdienst hat den Spitzenwert in Saarbrücken gemessen. Fabian Hoffmann berichtet.
6: Der bisherige Spitzenwert ist aus dem Jahr 2019. Damals wurden in Duisburg 41,2 Grad gemessen und das Ende Juli. Der neue Rekord könnte nur von kurzer Dauer sein. Jetzt am Wochenende rechnet der Wetterdienst damit, dass lokal auch 42 Grad möglich sind und warnt im ganzen Land vor teils extremer Hitze. Ähnlich sieht's bei unseren europäischen Nachbarn aus. Auch in Teilen Großbritanniens gilt Alarmstufe Rot. In Paris wurde fürs Wochenende sogar der Ausschank von Alkohol verboten, um das Gesundheitssystem nicht unnötig zu belasten.
5: In Venezuela werden nach dem schweren Doppelerdbeben über 50.000 Menschen vermisst. Rund 600 wurden bereits tot geborgen. Retter suchen mit schwerem Gerät und bloßen Händen weiter nach Überlebenden. Nach der Katastrophe am Mittwoch wird es so langsam ein Rennen gegen die Zeit. Bei der Lufthansa drohen Flugstreichungen. Hintergrund ist die weltweite Kerosinknappheit, die wohl problematischer ist als zunächst gedacht. Nach Spiegelinfos hat Lufthansa-Konzernchef Spohr seine Belegschaft intern auf harte Notfallpläne eingestimmt. An immer mehr Flughäfen droht demnach Kerosinknappheit. Zwei Krisenpakete hat der Vorstand vorbereitet. Im Ernstfall müssen ab Juli, vielleicht aber auch erst im Winter, bis zu 40 Maschinen am Boden bleiben. Zuerst die ältesten Spritschlucker. Die nächste Verspätung bei der Deutschen Bahn ist jetzt offiziell. Stuttgart 21 verzögert sich um weitere 5 Jahre. Der Tiefbahnhof soll erst 2031 öffnen. Letzte Arbeiten im Großraum Stuttgart werden erst 2033 fertig. Auch die Kosten steigen um weitere 3 Milliarden Euro. Langsam aber sicher füllt sich bei der Fußball-WM der Spielplan für die erste K.O.-Runde. 4 von 16 Partien sind komplett. Zum Auftakt spielt übermorgen Südafrika gegen Kanada. Für das Spiel der Deutschen am Montag sind jetzt nur noch 3 Gegner möglich: Schottland, Paraguay und Schweden.
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4: 2 nach 8. Wir starten auf der A8 München Richtung Stuttgart zwischen Eichelberg und Kirchheim-Tech-Ost. Gefahr durch Reifenteile auf der Fahrbahn. Und der aktuellste Blitzer, der steht in Stockach in der Heinrich-Bettinger-Straße. Da sind 30 erlaubt. Den Rest gibt's auf radio7.de. Kommt gut durch.
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4: Am Freitagabend euch einen heißen Start ins Wochenende. Ja, war schon eine hotte Arbeitswoche. Aber hey, es gibt auch Vorteile der Hitze. Nee, stimmt gar nicht, war gelogen. Also, einfach nur einen schönen Freitag. Gleich mit dem Sommerhit schlechthin, Am I Wrong von Nico und Vince, gibt's gleich nach bunten Beats von Alle Farben.

Schönen Start ins Wochenende, jetzt mit einer jungen Dame. Die macht ihre Sache zwar schon länger, seit neuestem jetzt aber ganz offiziell unter ihrem eigenen Namen. Songs schreibt sie wirklich schon ihr Leben lang, sehr erfolgreich, muss man dazu sagen, für Tokyo Hotel oder auch für Alle Farben, den wir gerade vorhin gehört haben. Stimmlich kommt sie, wie ich finde, ziemlich nah an Leonie ran. Ihr müsst mal drauf hören, es könnte auch eine junge Leonie sein. Kommt auch aus Deutschland, genauer gesagt aus Hamburg, hat eine richtig geile Stimme, ganz viel Gefühl und ist hoffentlich erst am Anfang ihrer Sängerkarriere. Tiffany Aris, jetzt mit ihrem ersten großen Radiohit, Vertigo. Schönen Freitag, hier ist Radio 7. Toll, dass ihr hier seid.

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1: 20:30, da sind wir super schnell durch. Ein aktueller Blitzer in Singen in der Bohlinger Straße im 30er Bereich. Alle anderen gibt's auf radio7.de. Gute Fahrt.
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1: Es ist schon sehr komisch. Es gibt mittlerweile Zigaretten ohne Nikotin, Zucker ohne Zucker, Bier ohne Alkohol, aber Gehalt ohne Arbeiten. Das kriegen sie irgendwie noch nicht hin. Ihr habt es vielleicht schon hinter euch. Dann Glückwunsch, ein schönes Wochenende. Für alle Spätschichtler gleich eine extra Portion an Motivation. Noch mehr Musik. Gleich zum Beispiel von Sean Paul, Ed Sheeran, Fergie und Taylor Swift. Mit der geht's jetzt los. Tolle Nummer.

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0: Was ist der Freitagabend? 20 vor 9. Der perfekte Zeitpunkt also, um die Woche mal kurz Revue passieren zu lassen. So hat sich's diese Woche bestimmt überall angehört.
1: Hey, ich schwitze an Stellen, von denen wusste ich gar nicht, dass es die gibt.
2: Das ist bestimmt der Klimawandel.
3: 1,80 für eine Kugel Eis? Also, früher hat die noch 50 Pfennig gekostet.
1: Boah, die blöden Mücken fressen mich auf.
4: Puh, mir läuft die Brühe runter vom Nichtstun.
5: Hey, lass das Fenster zu, sonst funktioniert Klimaanlage nicht.
6: Emil, Idi, habt ihr euch eingecremt?
7: Nein!
0: Und jetzt, sorry dafür, wird's noch ein Ticken heißer. Und schuld daran sind J-Lo und Getta. Sommer, Sonne, Save Me Tonight. Das neue

0: Radio 7 um kurz vor 9 am Freitagabend. Das Duschen könnt ihr heute nochmal auslassen. Geht morgen genauso heiß weiter. Trotz der Hitze einen schönen Start ins Wochenende. Wir haben es geschafft. Der beste Teil der Woche steht an und dafür habe ich uns absolute Kracher auf die Playlist gezogen. Die Jungs von OneRepublic, ey, die haben mal wieder alles zerfetzt. Need Your Love bekommt ihr gleich. Davor der Paradiesvogel, Lil Nas X und das erfolgreichste Power-Trio zur Zeit. Geht gleich weiter.
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0: Ja, der Wetterfrosch, der ähnelt einer vertrockneten Rosine. Wir befinden uns aktuell am Höhepunkt der Hitzewelle. 33 bis 38 Grad waren heute die Topwerte. Davon sind noch 30 Grad übrig bei euch in Crailsheim und Friedrichshafen, 28 in Villingen-Schwenningen. Ab morgen dann das große Hitzefinale. 34 bis 38, vereinzelt sogar 40 Grad möglich. Ab Sonntagabend dann die ersten Gewitter. Spätestens am Montag wird dann wirklich jeder nass.
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2: Ich bin Cornelius Dreger. So heiß ist es in Deutschland noch nie gewesen. Der Allzeithitzerekord wurde geknackt. In Saarbrücken hat der Deutsche Wetterdienst vorläufig 41,3 Grad gemessen. Der bisherige Spitzenwert war aus dem Jahr 2019. Damals waren es 41,2 Grad. Den ganzen Tag über hatte der DWD im ganzen Land vor teils extremer Hitze gewarnt und die sorgt unter anderem auch auf den Autobahnen für Probleme. Auf mehreren Strecken ist die Fahrbahn aufgebrochen. Solche Blow-ups können sehr gefährlich werden. Es wird zum Rennen gegen die Zeit. Retter in Venezuela suchen fieberhaft weiter nach Überlebenden des schweren Doppelerdbebens. Über 50.000 Menschen werden noch vermisst, über 900 wurden tot geborgen. Mittlerweile sind erste Helfer aus dem Ausland in der Region um die Hauptstadt Caracas angekommen. Auch die Bundeswehr bringt Einsatzkräfte und Hilfsgüter nach Venezuela. Verteidigungsminister Boris Pistorius sagte:
3: Wir wollen sicherstellen, dass Material, Personal auch vom THW so schnell wie möglich vor Ort ist. Es geht darum, Menschen zu helfen, die in größter Not sind, und Menschen zu retten, die noch nicht gefunden wurden.
2: Bei der Lufthansa drohen Flugstreichungen. Nach Spiegelinfos hat Lufthansa-Chef Spohr seine Belegschaft wegen der weltweiten Kerosinknappheit auf harte Notfallpläne eingestimmt. Im Ernstfall müssen ab Juli, vielleicht aber auch erst im Winter, bis zu 40 Maschinen am Boden bleiben. Nach dem Gifttod einer Hamburger Familie im Türkei-Urlaub müssen mehrere Angeklagte lange hinter Gitter. Unter anderem wurden die Hotelbesitzer zu gut 13 und der Inhaber der Schädlingsbekämpfungsfirma zu 18 Jahren Haft verurteilt. Die vierköpfige Familie starb letzten November an einer Vergiftung mit Insektiziden in einem Istanbuler Hotel. Bei der WM richtet sich der Blick fürs deutsche Team nach der Pleite gegen Ecuador schon aufs nächste Spiel. Wegen des komplizierten Vergleichs der Gruppendritten kommen fürs Sechzehntelfinale am Montag jetzt noch drei Gegner in Frage: Schottland, Paraguay und Schweden.
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0: A6 Heilbronn Richtung Nürnberg zwischen Feuchtwangen Nord und Herrieden. 5 Kilometer Stau, 15 Minuten Zeitverlust. Vorsicht auf der A7 Würzburg Richtung Ulm zwischen Feuchtwangen West und dem Rastplatz Mühlburg. Ein defekter PKW und Menschen auf der Fahrbahn. Und nochmal Menschen auf der A8 München-Stuttgart zwischen Wendlingen und Sulzbach-Viadukt. In beiden Richtungen Gefahr durch Personen. Der aktuellste Blitzer, der steht in Föhringen in der Ulmer Straße und der blitzt, wenn ihr im 30er-Bereich zu schnell unterwegs seid. Alle anderen gibt's auf radio7.de. Gute Fahrt!
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0: Nur noch 3 Tage und 86 Kugeln Eis, bis es wieder etwas erträglicher wird. Ja, wir haben es gerade gehört, am Montag geht es endlich wieder etwas runter mit den Temperaturen. Bis dahin ist sie voll. Die Radio 7 Sommer Playlist. Tate McRae rockt hier einen ab mit She's All I Wanna Be. Gleich nach Topic, Fireboy, DML und Nico Sun.

0: schönen Freitag um gleich 9:15. Gerade läuft ein Fußballspiel Norwegen gegen Frankreich und mal wieder die Hydration Break. Ist bei der WM irgendwie noch ein bisschen ungewohnt und laut unserer Radio 7 Comedy wohl nur der Anfang einer ganz neuen Entwicklung.
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2: Damit die Spieler endlich mal gemeinsam zusammen einen trinken können, gibt es jetzt die Trinkpausen. Und vielleicht auch, damit der eine oder andere ganz gut damit verdienen kann. Und vermutlich ist das erst der Anfang. Wir freuen uns in wenigen Jahren auf die Zigarettenpause, dann die Essenspause zur Stärkung. Da kommt dann Catering für die Spieler rein, eine schöne Pizza für alle am Spielfeldrand. Dann die Musikpause, während der Ecke spielt eine Blaskapelle, Bella Napoli. Dann wird eingeführt die Wellnesspause, da gibt es Massage, Gesichtsmassage, Fußbad. Und dann wird noch eingeführt die Shoppingpause. Da haben dann auch die Spieler kurz Zeit, noch was einzukaufen fürs Abendbrot oder was aus dem Baumarkt zu besorgen für die Terrasse, für die neue Villa. Und wenn dann zwischendurch noch Zeit bleibt, dann spielen sie auch in Zukunft vielleicht noch ein bisschen Fußball.
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1: Wir checken geschwind die Straßen und da sehe ich nur eine Meldung von der A6 Heilbronn Richtung Nürnberg zwischen Feuchtwangen Nord und Herrieden. Aktuell 5 Kilometer Stau und 17 Minuten Zeitverlust. Der aktuellste Blitzer, der steht auf der B311 in Öpfingen Richtung Ehingen. Und den Rest gibt's auf radio7.de. Gute Fahrt.
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1: Hello, hello, Freitagabend 9:30 und statt La Lelu gibt's gleich La La La. Naughty Boy und Sam Smith sind für dieses Brett verantwortlich. Und das gibt's direkt nach Michael Schulte, jetzt für euch 5 a.m.

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schönen Freitagabend, hier ist Radio 7 und sind wir mal ehrlich, das sind doch gerade wirklich die besten Abende des Jahres. Draußen ist es noch hell, die Luft ist sommerlich warm und für genau diesen Vibe habe ich jetzt den absolut passenden Sound rausgekramt. Kommt von Tame Impala, eine Band aus Australien, die sich für den neuen Song Die liebe Jenny von Blackpink geschnappt hat. Zwei Namen, die man erstmal nicht unbedingt in einem Song erwartet hätte, aber genau das macht den aus. Der klingt so geil, ich bin absoluter Fan.

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Tag zusammen, hier ist Radio 7 am Freitag, den 26.06.26. Tolles Datum, vor allem für Schüler in Rheinland-Pfalz. Die starten heute nämlich in die Sommerferien. Habt da drüben feine Ferien. Wir im Radio 7 Land müssen ja noch ein bisschen. Mit dem ganzen hitzefrei, aber ist ja wohl gerade gut aushaltbar. Jetzt wünsche ich euch erstmal ein schönes Wochenende. Wir starten rein, gleich nach 10 mit coolen Beats von Robin Schulz und der ultra geilen Stimme von Bebe Rexha. New Religion, ganz tolles Zeug.

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1: Das Radio 7 Land befindet sich aktuell am Höhepunkt der Hitzewelle. Es ist einfach nur extrem heiß. Am Samstag und Sonntag dann das große Hitzefinale. 34 bis 38, vereinzelt sogar 40 Grad möglich. Ab Sonntagnachmittag dann die ersten Schauer und Hitzegewitter. Spätestens am Montag wird dann wirklich jeder nass.
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2: Ich bin Lisa Schwarzkopf. So heiß ist es in Deutschland noch nie gewesen. Der Allzeit-Hitzerekord wurde geknackt. In Saarbrücken hat der Deutsche Wetterdienst 41,3 Grad gemessen. Der bisherige Spitzenwert war aus dem Jahr 2019 mit 41,2 Grad. Den ganzen Tag über hatte der DWD im ganzen Land vor teils extremer Hitze gewarnt. Und die sorgt unter anderem auch auf den Autobahnen für Probleme. Auf mehreren Strecken ist die Fahrbahn aufgebrochen. Solche Blow-ups können sehr gefährlich werden. In Deutschland soll es bei der Sanierung von Straßen, Brücken und Schienen schneller gehen. Ein entsprechendes Gesetz hat der Bundestag jetzt verabschiedet. Es soll Planungen und Genehmigungen beschleunigen, vor allem bei Verkehrs- und Energieprojekten. Umweltverbände befürchten Einbußen beim Naturschutz. Der Stellenabbau bei VW fällt wohl deutlich größer aus als gedacht. Laut Manager-Magazin stehen weltweit 100.000 Jobs auf der Streichliste. Bislang war von halb so vielen die Rede. Mehrere Werke könnten demnach sogar schließen, darunter auch das in Zwickau. Sachsens Wirtschaftsminister Dirk Panther sagt dazu.
3: Völlig klar ist, dass wir das nicht hinnehmen werden und das Werk um die Arbeitsplätze kämpfen werden, weil wir der Meinung sind, dass der produktivste und innovativste Produktionsstandort von VW nicht irgendwelchen pauschalen Kürzungen zum Opfer fallen darf.
2: Der Attentäter vom Magdeburger Weihnachtsmarkt muss lebenslang hinter Gitter. Das hat das Magdeburger Landgericht entschieden. Die Richter stellten auch die besondere Schwere der Schuld fest, Silas Quiring.
4: Ja, das wird wichtig, wenn es darum geht, wann der heute 51-jährige Verurteilte zum ersten Mal beantragen kann, aus der normalen Haft entlassen zu werden. Nach 15 Jahren wird das dann noch nichts. Außerdem hat das Gericht angeordnet, nochmal zu prüfen, ob der Mann anschließend in die Sicherungsverwahrung gehen soll. Nebenkläger und viele Angehörige hatten gehofft, dass die von vornherein verhängt wird. Bei der Todesfahrt wurden vor 1,5 Jahren 6 Menschen getötet, mehr als 300 verletzt.
2: Langsam aber sicher füllt sich bei der Fußball-WM der Spielplan für die erste K.O.-Runde. 4 von 16 Partien sind komplett. Zum Auftakt spielt übermorgen Südafrika gegen Kanada. Für das Spiel der Deutschen am Montag sind jetzt nur noch 3 Gegner möglich: Schottland, Paraguay und Schweden.
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1: Freitagabend kurz nach 10, keine größeren Staus, keine Behinderungen. Nur der aktuellste Blitzer, der steht in Blaustein in der Ehrensteiner Straße in Richtung Rathaus. Da sind 30 erlaubt. Den Rest gibt's auf radio7.de. Gute Fahrt.
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1: Nicht lang schnacken, Musik anmachen. Und das tue ich natürlich gerne für euch. Gleich mit George Ezra und seinem größten Hit Blame It On Me. Gibt's direkt nach Bibi Rexha und ihrer aktuellen New Religion. Ganz

0: Happy Friday, hier ist Radio 7 und während ihr euren Start ins Wochenende hoffentlich angenehm temperiert genießt, müssen The Weeknd-Fans in München gerade richtig schwitzen. Der spielt da 3 Tage in der Allianz Arena. Gestern ging's los, gerade jetzt läuft Konzert Nummer 2, morgen dann das große Finale. Und ja, da kocht nicht nur die Stimmung in der Arena, da ist es richtig heiß. Bei uns kriegt ihr ihn ganz ohne Hitzeschlag. Wir haben ihn auf der Radio 7 Playlist mit einem Hit, der einfach nur richtig gute Laune macht. Macht laut für The Weeknd mit Save Your Tears.
1: Ja.

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1: Ihr habt es vielleicht schon hinter euch, dann ein schönes Wochenende für alle Spätschichtler. Gleich eine extra große Portion an Motivation. Noch mehr Musik, gleich zum Beispiel von Avicii, Artemis, Flo Rida und Taylor Swift. Mit der geht's jetzt los.

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0: das ist der Freitagabend auf Radio 7. Perfekter Zeitpunkt, um die Woche mal Revue passieren zu lassen. So hat sich's diese Woche bestimmt überall angehört.
1: Hey, ich schwitze an Stellen, von denen wusste ich gar nicht, dass es die gibt.
2: Das ist bestimmt der Klimawandel.
3: 1,80 für eine Kugel Eis? Also, früher hat die noch 50 Pfennig gekostet.
1: Boah, die blöden Mücken fressen mich auf.
4: Puh, mir läuft die Brühe runter vom Nichtstun.
5: Hey, lass das Fenster zu, sonst funktioniert Klimaanlage nicht.
6: Emil, Idi, habt ihr euch eingecremt?
7: Nein!
0: Ja, und jetzt, sorry dafür, wird's noch ein Ticken heißer. Wie immer liefert uns Topic pünktlich zum Sommerstart ein richtig gutes Sommerbrett. Dieses Mal mit Becky G. Ganz neu bei Radio 7.

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1: Das Radio 7 Land befindet sich aktuell am Höhepunkt der Hitzewelle. Es ist einfach nur extrem heiß. Am Samstag und Sonntag dann das große Hitzefinale. 34 bis 38, vereinzelt sogar 40 Grad möglich. Ab Sonntagnachmittag dann die ersten Schauer und Hitzegewitter. Spätestens am Montag wird dann wirklich jeder nass.
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2: Ich bin Lisa Schwarzkopf. 41,3 Grad. Mit dieser Temperatur hat Deutschland den heißesten Tag aller Zeiten erlebt. Der Deutsche Wetterdienst hat den Spitzenwert in Saarbrücken gemessen. Fabian Hoffmann berichtet.
3: Der bisherige Spitzenwert ist aus dem Jahr 2019. Damals wurden in Duisburg 41,2 Grad gemessen und das Ende Juli. Der neue Rekord könnte nur von kurzer Dauer sein. Jetzt am Wochenende rechnet der Wetterdienst damit, dass lokal auch 42 Grad möglich sind und warnt im ganzen Land vor teils extremer Hitze. Ähnlich sieht's bei unseren europäischen Nachbarn aus. Auch in Teilen Großbritanniens gilt Alarmstufe Rot. In Paris wurde fürs Wochenende sogar der Ausschank von Alkohol verboten, um das Gesundheitssystem nicht unnötig zu belasten.
2: Stuttgart 21 wird nicht nur noch später fertig, sondern auch noch deutlich teurer. Die Deutsche Bahn rechnet mit zusätzlichen Kosten von 3 Milliarden Euro für den Tiefbahnhof. Insgesamt sind es damit fast 15 Milliarden. Außerdem wird die Eröffnung von Ende des Jahres auf 2031 verschoben. Die EU will Männern aus der Ukraine im wehrfähigen Alter künftig keinen Schutz mehr gewähren. Damit reagiert die Kommission auf eine direkte Bitte aus Kiew. Für alle anderen Geflüchteten soll der Schutzstatus bis März 2028 verlängert werden. Bei der Lufthansa drohen Flugstreichungen. Nach Spiegelinfos hat Lufthansa-Chef Spohr seine Belegschaft wegen der weltweiten Kerosinknappheit auf harte Notfallpläne eingestimmt. Im Ernstfall müssen ab Juli, vielleicht aber auch erst im Winter, bis zu 40 Maschinen am Boden bleiben. Langsam aber sicher füllt sich bei der Fußball-WM der Spielplan fürs Sechzehntelfinale. Das XXL-Turnier und die viele Rechnerei bereitet dem ein oder anderen Land aber auch Kopfzerbrechen. Finn Riebesell-Freundlieb fasst zusammen.
4: Erst 4 von 16 Partien sind komplett. Den Auftakt machen übermorgen Kanada und Südafrika. Beide haben es zum ersten Mal aus der Gruppe geschafft. Kurios, obwohl die USA schon Gruppensieger und Bosnien-Herzegowina schon vorgestern durch war, ist jetzt erst klar, dass sie aufeinandertreffen. Hintergrund ist der komplizierte Vergleich der Gruppendritten. Noch offen ist, auf wen die Deutschen am Montag treffen. Mittlerweile sind nur noch 3 Gegner möglich: Schottland, Paraguay und Schweden.

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1: Kygo, Khalid und Griffin.

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2: Wenn ein Pärchen zum Grillen einlädt, wird die Arbeit geteilt. Sie kauft Essen ein, macht grünen Salat, Kartoffelsalat, Nudelsalat, Tzatziki. Er legt alles mithilfe der Grillzange auf den Grill und ganz am Ende fragt er, ob das nicht toll war, mal nicht kochen zu müssen.
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5: Ich bin Lisa Schwarzkopf. 41,3 Grad. Mit dieser Temperatur hat Deutschland den heißesten Tag aller Zeiten erlebt. Der Deutsche Wetterdienst hat den Spitzenwert in Saarbrücken gemessen. Fabian Hoffmann berichtet.
6: Der bisherige Spitzenwert ist aus dem Jahr 2019. Damals wurden in Duisburg 41,2 Grad gemessen und das Ende Juli. Der neue Rekord könnte nur von kurzer Dauer sein. Jetzt am Wochenende rechnet der Wetterdienst damit, dass lokal auch 42 Grad möglich sind und warnt im ganzen Land vor teils extremer Hitze. Ähnlich sieht's bei unseren europäischen Nachbarn aus. Auch in Teilen Großbritanniens gilt Alarmstufe Rot. In Paris wurde fürs Wochenende sogar der Ausschank von Alkohol verboten, um das Gesundheitssystem nicht unnötig zu belasten.
5: Stuttgart 21 wird nicht nur noch später fertig, sondern auch noch deutlich teurer. Die Deutsche Bahn rechnet mit zusätzlichen Kosten von 3 Milliarden Euro für den Tiefbahnhof. Insgesamt sind es damit fast 15 Milliarden. Außerdem wird die Eröffnung von Ende des Jahres auf 2031 verschoben. Die EU will Männern aus der Ukraine im wehrfähigen Alter künftig keinen Schutz mehr gewähren. Damit reagiert die Kommission auf eine direkte Bitte aus Kiew. Für alle anderen Geflüchteten soll der Schutzstatus bis März 2028 verlängert werden. Bei der Lufthansa drohen Flugstreichungen. Nach Spiegelinfos hat Lufthansa-Chef Spohr seine Belegschaft wegen der weltweiten Kerosinknappheit auf harte Notfallpläne eingestimmt. Im Ernstfall müssen ab Juli, vielleicht aber auch erst im Winter, bis zu 40 Maschinen am Boden bleiben. Langsam aber sicher füllt sich bei der Fußball-WM der Spielplan fürs Sechzehntelfinale. Das XXL-Turnier und die viele Rechnerei bereitet dem ein oder anderen Land aber auch Kopfzerbrechen. Finn Riebesell-Freund lebt fast zusammen.
7: Erst 4 von 16 Partien sind komplett. Den Auftakt machen übermorgen Kanada und Südafrika. Beide haben es zum ersten Mal aus der Gruppe geschafft. Kurios, obwohl die USA schon Gruppensieger und Bosnien-Herzegowina schon vorgestern durch war, ist jetzt erst klar, dass sie aufeinandertreffen. Hintergrund ist der komplizierte Vergleich der Gruppendritten. Noch offen ist, auf wen die Deutschen am Montag treffen. Mittlerweile sind nur noch 3 Gegner möglich: Schottland, Paraguay und Schweden.
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2: Es sind diese winzig kleinen Ticks, die uns in Beziehungen wahnsinnig machen. Ständiges Räuspern, Stöhnen bei jedem Bücken und dieses unerträglich laute Schmatzen, wenn er seinen Apfel isst.
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5: Das Radio 7 Land befindet sich aktuell am Höhepunkt der Hitzewelle. Es ist einfach nur extrem heiß. Am Samstag und Sonntag dann das große Hitzefinale. 34 bis 38, vereinzelt sogar 40 Grad möglich. Ab Sonntagnachmittag dann die ersten Schauer und Hitzegewitter. Spätestens am Montag wird dann wirklich jeder nass.
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6: Ich bin Lisa Schwarzkopf. So heiß ist es in Deutschland noch nie gewesen. Der Allzeit-Hitzerekord wurde geknackt. In Saarbrücken hat der Deutsche Wetterdienst 41,3 Grad gemessen. Der bisherige Spitzenwert war aus dem Jahr 2019 mit 41,2 Grad. Den ganzen Tag über hatte der DWD im ganzen Land vor teils extremer Hitze gewarnt. Und die sorgt unter anderem auch auf den Autobahnen für Probleme. Auf mehreren Strecken ist die Fahrbahn aufgebrochen. Solche Blow-ups können sehr gefährlich werden. In Deutschland soll es bei der Sanierung von Straßen, Brücken und Schienen schneller gehen. Der Bundestag hat ein Gesetz verabschiedet, mit dem vor allem große Bauprojekte deutlich zügiger über die Bühne gehen können, auch durch Digitalisierung. Verkehrsminister Patrick Schnieder sagt bei NTV:
7: Bei vielen Projekten dauert es Jahre oder Jahrzehnte, bis wir Baurecht haben und bis man dann wirklich loslegen kann. Das werden wir jetzt ändern mit dem Infrastruktur-Zukunftsgesetz. Wir werden Planungs- und Genehmigungsprozesse vereinfachen. Und da wird es um Einsparungen nicht von Wochen und Monaten gehen, sondern Verfahren werden sie um Jahre verkürzen.
6: Der Stellenabbau bei VW fällt wohl deutlich größer aus als gedacht. Laut Manager-Magazin stehen weltweit 100.000 Jobs auf der Streichliste. Bislang war von halb so vielen die Rede. Mehrere Werke könnten demnach sogar schließen, darunter auch das in Zwickau. Sachsens Wirtschaftsminister Dirk Panther sagt dazu:
8: Völlig klar ist, dass wir das nicht hinnehmen werden und das Werk um die Arbeitsplätze kämpfen werden, weil wir der Meinung sind, dass der produktivste und innovativste Produktionsstandort von VW nicht irgendwelchen pauschalen Kürzungen zum Opfer fallen darf.
6: Die Suche nach Überlebenden des schweren Doppelerdbebens in Venezuela wird so langsam ein Rennen gegen die Zeit. Über 50.000 Menschen werden vermisst, über 900 wurden tot geborgen. Mittlerweile sind auch erste Helfer aus dem Ausland in der Region um die Hauptstadt Caracas angekommen. Frankreich zieht als Gruppensieger mit viel Rückenwind in die K.O.-Runde der Fußball-WM ein. Die Équipe Tricolore hat sich mit einem regelrechten Offensivfeuerwerk gegen Norwegen mit 4:1 durchgesetzt. Außerdem hat der Senegal den Irak mit 5:0 abgefertigt und damit noch eine Chance auf Sechzehntelfinale.

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3: 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Und wenn du mit einer Expertin gemeinsam einkaufen gehst, also mit einer sogenannten Frau, dann überlegt die noch, ob der Schuh zum Outfit passt und zum Anlass und zum Job und ob der sich gut reinigen lässt und ob der einen schlanken Fuß macht.
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6: Ich bin Lisa Schwarzkopf. So heiß ist es in Deutschland noch nie gewesen. Der Allzeit-Hitzerekord wurde geknackt. In Saarbrücken hat der Deutsche Wetterdienst 41,3 Grad gemessen. Der bisherige Spitzenwert war aus dem Jahr 2019 mit 41,2 Grad. Den ganzen Tag über hatte der DWD im ganzen Land vor teils extremer Hitze gewarnt. Und die sorgt unter anderem auch auf den Autobahnen für Probleme. Auf mehreren Strecken ist die Fahrbahn aufgebrochen. Solche Blow-ups können sehr gefährlich werden. In Deutschland soll es bei der Sanierung von Straßen, Brücken und Schienen schneller gehen. Der Bundestag hat ein Gesetz verabschiedet, mit dem vor allem große Bauprojekte deutlich zügiger über die Bühne gehen können, auch durch Digitalisierung. Verkehrsminister Patrick Schnieder sagt bei NTV:
7: Bei vielen Projekten dauert es Jahre oder Jahrzehnte, bis wir Baurecht haben und bis man dann wirklich loslegen kann. Das werden wir jetzt ändern mit dem Infrastruktur-Zukunftsgesetz. Wir werden Planungs- und Genehmigungsprozesse vereinfachen. Und da wird es um Einsparungen nicht von Wochen und Monaten gehen, sondern Verfahren werden sie um Jahre verkürzen.
6: Der Stellenabbau bei VW fällt wohl deutlich größer aus als gedacht. Laut Manager-Magazin stehen weltweit 100.000 Jobs auf der Streichliste. Bislang war von halb so vielen die Rede. Mehrere Werke könnten demnach sogar schließen, darunter auch das in Zwickau. Sachsens Wirtschaftsminister Dirk Panther sagt dazu:
8: Völlig klar ist, dass wir das nicht hinnehmen werden und das Werk um die Arbeitsplätze kämpfen werden, weil wir der Meinung sind, dass der produktivste und innovativste Produktionsstandort von VW nicht irgendwelchen pauschalen Kürzungen zum Opfer fallen darf.
6: Die Suche nach Überlebenden des schweren Doppelerdbebens in Venezuela wird so langsam ein Rennen gegen die Zeit. Über 50.000 Menschen werden vermisst, über 900 wurden tot geborgen. Mittlerweile sind auch erste Helfer aus dem Ausland in der Region um die Hauptstadt Caracas angekommen. Frankreich zieht als Gruppensieger mit viel Rückenwind in die K.O.-Runde der Fußball-WM ein. Die Équipe Tricolore hat sich mit einem regelrechten Offensivfeuerwerk gegen Norwegen mit 4:1 durchgesetzt. Außerdem hat der Senegal den Irak mit 5:0 abgefertigt und damit noch eine Chance auf 16. Finale.
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2: In der Beziehung gibt es wenige einfache Kniffe, um die Partnerin auf die Palme zu bringen. Ganz wichtig, niemals diese Glasduschwand abziehen nach dem Duschen. Dann gibt das dieses hübsche Kalktropfenmuster. Und benutztes Geschirr stellen wir ins Spülbecken und niemals in die Spülmaschine.
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6: Das Radio 7 Land befindet sich aktuell am Höhepunkt der Hitzewelle. Es ist einfach nur extrem heiß. Am Samstag und Sonntag dann das große Hitzefinale. 34 bis 38, vereinzelt sogar 40 Grad möglich. Ab Sonntagnachmittag dann die ersten Schauer und Hitzegewitter. Spätestens am Montag wird dann wirklich jeder nass.
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7: Ich bin Lisa Schwarzkopf. 41,3 Grad. Mit dieser Temperatur hat Deutschland den heißesten Tag aller Zeiten erlebt. Der Deutsche Wetterdienst hat den Spitzenwert in Saarbrücken gemessen. Fabian Hoffmann berichtet.
8: Der bisherige Spitzenwert ist aus dem Jahr 2019. Damals wurden in Duisburg 41,2 Grad gemessen und das Ende Juli. Der neue Rekord könnte nur von kurzer Dauer sein. Jetzt am Wochenende rechnet der Wetterdienst damit, dass lokal auch 42 Grad möglich sind und warnt im ganzen Land vor teils extremer Hitze. Ähnlich sieht's bei unseren europäischen Nachbarn aus. Auch in Teilen Großbritanniens gilt Alarmstufe Rot. In Paris wurde fürs Wochenende sogar der Ausschank von Alkohol verboten, um das Gesundheitssystem nicht unnötig zu belasten.
7: Die Kosten für das Megabahnprojekt Stuttgart 21 steigen weiter. Wie Bahnchefin Evelyn Paller jetzt bestätigt hat, wird mit zusätzlichen Kosten von rund 3 Milliarden Euro gerechnet. Auch der Eröffnungstermin für den Tiefbahnhof in Stuttgart wurde um 5 weitere Jahre verschoben auf 2031. Als Ursachen nannte Paller unter anderem:
9: Die Digitalisierung des Bahnknotens hat sich als deutlich anspruchsvoller erwiesen, als vor einigen Jahren absehbar war. Zweitens: Die Planungsprozesse hatten nicht immer den erforderlichen Reifegrad. Drittens, das Technikgebäude aus dem Jahr 2013 ist nicht mehr passend für den heutigen Bedarf.
7: Nach dem Gifttod einer Hamburger Familie im Türkei-Urlaub müssen mehrere Angeklagte lange hinter Gitter. Unter anderem wurden der Hotelbesitzer zu gut 13 und der Inhaber der Schädlingsbekämpfungsfirma zu 18 Jahren Haft verurteilt. Die vierköpfige Familie starb letzten November an einer Vergiftung mit Insektiziden in einem Istanbuler Hotel. Bei der Lufthansa drohen Flugstreichungen. Nach Spiegelinfos hat Lufthansa-Chef Spohr seine Belegschaft wegen der weltweiten Kerosinknappheit auf harte Notfallpläne eingestimmt. Im Ernstfall müssen ab Juli, vielleicht aber auch erst im Winter, bis zu 40 Maschinen am Boden bleiben. Gruppensieg für Frankreichs Nationalmannschaft bei der Fußball-WM. In ihrem letzten Vorrundenspiel in Boston haben die Les Bleus Norwegen mit einem starken 4:1 geschlagen. Für beide Mannschaften geht's in der K.O.-Runde weiter. Auch der Senegal kann sich noch Hoffnungen auf den Einzug machen. Endstand gegen den Irak 5:0.

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3: Super, Finja.
2: Wenn das Kind einfach nur irgendwas macht, wird es allerdings auch sehr oft gelobt von den Eltern.
3: Ganz toll hast du Pipi gemacht, Finja.
2: 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Für eine 8-Jährige, toll.
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4: 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Rund um den Bodensee habe ich vorhin gelesen, dass es tatsächlich Politiker gibt, die ein politisches Eingreifen fordern.
5: Na, und da fragen wir uns, ist das wirklich so heftig? Ich meine, Störche bespringen sich nur wenige Sekunden lang.
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1: Ich bin Lisa Schwarzkopf. 41,3 Grad. Mit dieser Temperatur hat Deutschland den heißesten Tag aller Zeiten erlebt. Der Deutsche Wetterdienst hat den Spitzenwert in Saarbrücken gemessen. Fabian Hoffmann berichtet.
2: Der bisherige Spitzenwert ist aus dem Jahr 2019. Damals wurden in Duisburg 41,2 Grad gemessen und das Ende Juli. Der neue Rekord könnte nur von kurzer Dauer sein. Jetzt am Wochenende rechnet der Wetterdienst damit, dass lokal auch 42 Grad möglich sind und warnt im ganzen Land vor teils extremer Hitze. Ähnlich sieht's bei unseren europäischen Nachbarn aus. Auch in Teilen Großbritanniens gilt Alarmstufe Rot. In Paris wurde fürs Wochenende sogar der Ausschank von Alkohol verboten, um das Gesundheitssystem nicht unnötig zu belasten.
1: Die Kosten für das Megabahnprojekt Stuttgart 21 steigen weiter. Wie Bahnchefin Evelyn Paller jetzt bestätigt hat, wird mit zusätzlichen Kosten von rund 3 Milliarden Euro gerechnet. Auch der Eröffnungstermin für den Tiefbahnhof in Stuttgart wurde um 5 weitere Jahre verschoben auf 2031. Als Ursachen nannte Paller unter anderem:
3: Die Digitalisierung des Bahnknotens hat sich als deutlich anspruchsvoller erwiesen, als vor einigen Jahren absehbar war. Zweitens: Die Planungsprozesse hatten nicht immer den erforderlichen Reifegrad. Drittens, das Technikgebäude aus dem Jahr 2013 ist nicht mehr passend für den heutigen Bedarf.
1: Nach dem Gifttod einer Hamburger Familie im Türkei-Urlaub müssen mehrere Angeklagte lange hinter Gitter. Unter anderem wurden der Hotelbesitzer zu gut 13 und der Inhaber der Schädlingsbekämpfungsfirma zu 18 Jahren Haft verurteilt. Die vierköpfige Familie starb letzten November an einer Vergiftung mit Insektiziden in einem Istanbuler Hotel. Bei der Lufthansa drohen Flugstreichungen. Nach Spiegelinfos hat Lufthansa-Chef Spohr seine Belegschaft wegen der weltweiten Kerosinknappheit auf harte Notfallpläne eingestimmt. Im Ernstfall müssen ab Juli, vielleicht aber auch erst im Winter, bis zu 40 Maschinen am Boden bleiben. Gruppensieg für Frankreichs Nationalmannschaft bei der Fußball-WM. In ihrem letzten Vorrundenspiel in Boston haben die Les Bleus Norwegen mit einem starken 4:1 geschlagen. Für beide Mannschaften geht's in der K.O.-Runde weiter. Auch der Senegal kann sich noch Hoffnungen auf den Einzug machen. Endstand gegen den Irak 5:0.

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